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1: Die AfD spricht von Kartellparteien, spricht auch die Politikwissenschaft übrigens schon seit ein paar Jahren davon, dass wir in Deutschland 5 Parteien haben, die sich abwechseln in den Regierungen von Bund und Ländern. Und wenn man in einer dieser Regierungen vertreten ist, dann hat man die Möglichkeit, Steuergelder an sein Vorfeld letztlich zu verteilen, an die NGOs, an Wissenschaftler, an Kader, die man in diesem Vorfeld sozusagen in Warteschleife hält, damit sie irgendwann Mandate übernehmen können. Also das haben wir seit ein paar Jahren, auch in der Diagnose haben wir das. Ich spreche selber eher von einem Parteiensyndikat, um mich da ein bisschen abzuheben. Also insofern haben wir mit dieser Selbstverpflichtung einen Schritt in die Öffentlichkeit. Das, was offensichtlich ist, ist jetzt ganz offen auch kommuniziert worden. Das BSW hat ja wortgleich, glaube ich, fast wortgleich eine Selbstverpflichtung veröffentlicht. Die stehen also einerseits am Rand, andererseits sind sie Teil dieses Syndikats bereits durch die Regierungsbeteiligung, die wir jetzt ja haben. Klar, und es geht darum, die Macht zu erhalten und die AfD von dieser Macht fernzuhalten. Letztlich ja das zu verhindern, was Demokratien auszeichnet, nämlich eine Übergabe der Macht. Insofern erleben wir tatsächlich eine Zeitenwende. Wir erleben eine ganz neue Form von Herrschaft.
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1: Weil ich ja von Westen gesprochen habe und weil wir ja hier im Osten sind, ich kann nur sagen, die, von denen ich in den letzten Jahren am meisten gelernt habe, das sind die sogenannten Ossis, auch wenn die nicht so genannt werden wollen, weil die sagen nämlich, das kommt mir irgendwie bekannt vor. Und wenn sich dann ein Frau Steinmeier, sieht immer auch wie Frau Steinmeier, wenn Frau Steinmeier sich dann hinstellt und sagt, denen muss man Demokratie beibringen, weil sie sagen, du hast sie doch geschenkt bekommen, die haben sie erkämpft, das ist was ganz anderes, ja? So.
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2: Es gibt ein weiteres tolles Industriethema, denn jetzt vergiften sie auch unsere Milch. Das dürftet ihr auch mitbekommen haben, gelesen haben. Darüber wird unter anderem im Schweizerischen Uncut News berichtet. Die englische oder britische Molkereifirma Arla, von der ich nicht wusste, dass sie beispielsweise Lurpak und viele andere Produkte herausgibt, die dann als dänische Butter und ähnlichem verkauft werden, die mixen jetzt ihrer Milch eine neue Chemikalie bei namens Bovaer. Ich weiß nicht, ob ich es richtig ausgesprochen habe. Um natürlich, es gibt einen einzigen Grund, warum man sowas macht, um den Klimawandel zu halten und zu bekämpfen. Und ab sofort ist das jetzt in der Milch, Milena. Ist doch toll, dein nächster Schritt in die richtige Richtung, oder?
3: Ja, das ist alles vollkommen irre. Also die Leute vergiften, also das ist ja ganz offiziell ein gesundheitsschädliches Chemikalie. Ja?
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0: 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Nach dem Regierungswechsel in Ungarn hat die neue Führung mit dem Umbau der öffentlich-rechtlichen Medien begonnen. Nachrichtensendungen wurden vorübergehend eingestellt, Verantwortliche entlassen und ein grundlegender Neuanfang angekündigt. Während die Regierung von einem Ende der Propaganda spricht, warnt Ex-Premier Viktor Orbán vor politischer Willkür. Während der Sendepause des Fernsehsenders M1 erschien auf dem Bildschirm folgende Botschaft: Öffentlich-rechtliche Medien sollen nicht lügen. Es tut uns leid, dass wir das so lange getan haben. Die öffentlichen Medien werden jetzt reformiert, damit sie tatsächlich unabhängig und glaubwürdig werden. Unser Nachrichtenprogramm ist derzeit ausgesetzt. Bleiben Sie dran. Die USA haben den Iran den zweiten Tag in Folge angegriffen. Zuvor hatte US-Präsident Donald Trump erklärt, die Waffenruhe zwischen beiden Ländern sei beendet. Nach den Angriffen sagte Trump Reportern an Bord der Air Force One, iranische Vertreter hätten Kontakt aufgenommen und wollten unbedingt ein Abkommen schließen. Zugleich äußerte der US-Präsident Zweifel daran, dass der Iran eine Vereinbarung einhalten würde. Er sagte, das Land sei nicht würdig, ein Abkommen zu schließen, und machte das iranische Regime für die jüngsten Angriffe auf Handelsschiffe in der Straße von Hormus verantwortlich. Die Zahl der schweren Sexualdelikte durch Syrer ist seit 2013 massiv angestiegen. Vergangenes Jahr gab es 726 Fälle von Vergewaltigungen, sexueller Nötigung und besonders schweren sexuellen Übergriffen, in denen mindestens ein syrischer Staatsbürger als tatverdächtig galt. Vor 13 Jahren waren es noch 24 Fälle. AfD-Bundestagsabgeordnete Psigoda beklagte, Frauen und Mädchen seien die großen Leidtragenden und Opfer des migrationspolitischen Totalversagens der Union. Die Regierung Merz stellt ein gewaltiges Sicherheitsrisiko für unser Land dar. Sie muss sofort abgelöst werden, sagte sie weiter. 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
1: Also ein männlicher Mann ist dann aber kein Mann, der den Macho spielt.
2: Das ist ein Mann mit einem ganz klaren Prinzipien, mit ganz klaren Vorstellungen davon, wer er ist, wer seine Liebsten sind. Auch das Beschützen gilt natürlich auch darum. Wenn jetzt zum Beispiel, nehme ich mal an, lasse ich meine Kinder durch Masken und Impfungen misshandeln von der Regierung, mache ich das mit oder sage ich, nein, Freunde, das läuft hier nicht. Es tut mir leid. Ja, und riskiere dafür auch, ins Gefängnis zu gehen, Bußgeld zu kriegen oder sonst was. Oder habe ich gelernt, als Mann, das wird ja immer, auch Aggression ist ja auch so ein Thema, ist ja auch ganz negativ behaftet in unserer Gesellschaft. Ich bin der eher, sage, dass Aggression sehr wichtig ist und Wut, weil das eine Form der Katharsis ist, die auszuleben und eigentlich eher unterdrückte Wut unser Problem ist und nicht Wut als solches.
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1: Wir bräuchten eine Version der Geschichte, wo wir uns darauf einigen können. Und die wird es in der Form nicht geben. Und ich glaube, dass die Spaltung deshalb nicht überbrückbar ist. Und ich für mich persönlich kann damit gut leben. Es ging relativ schnell bei mir los, dass ich ohne, wirklich kann ich auch meinen von mir sozusagen zu können, ohne Verbitterung mich abgetrennt habe und fast wohlwollend, vielleicht auch ein bisschen spirituell überheblich, mir so irgendwie Deutschland angeguckt und gesagt habe, okay, das ist nicht mehr mein Land. Ich bin raus, innerlich, seelisch, geistig, und ich habe Gott sei Dank die Möglichkeiten, mein Leben so zu gestalten, dass ich auch hier nicht sein muss, wenn ich es nicht möchte. Und trotzdem ist da ein unfassbares Bedauern. Es ist auch eine Fassungslosigkeit über das, was uns passiert ist. Und ich gehe mal durch die Straßen, Jens, und denke, das ist wirklich passiert. Und ihr lauft hier alle so lang und ihr tut so, als wäre nichts gewesen.
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2: Rechts und links ist ja teilweise so absurd, wenn du siehst, wie weit die Linke abdriftet und die äußere Rechte auch, dann denke ich, irgendwo ganz oben treffen sie sich wieder wahrscheinlich. Und im Grunde genommen sind sie so gar nicht so weit voneinander entfernt, weil für beide, für die extreme Linke und für die extreme Rechte, ist, glaube ich, die größte Bedrohung der freiheitlich bestimmte Mensch. Das haben sie
3: richtig
2: gemeinsam.
3: Aber der ist heute der Extreme. Also wird als solcher benannt.
2: Ja, das ist ja so lustig, wenn sie immer, ach, unsere Freiheit ist bedroht und die Demokratie so, ja, das war vor 4 Jahren so. Wo waren sie denn alle, die Leute, die so für Freiheit eintreten und für Demokratie? Mhm. Vor 4 Jahren war es ihnen wurscht. Und wenn heute Politiker irgendein Wort erwähnen, wenn sie von Demokratie reden, dann weiß ich, also ich nehme immer das Gegenteil von dem an, was Politiker sagen.
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0: 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Die europäischen Staaten bereiteten sich auf einen bewaffneten Konflikt mit Russland vor, erklärte das russische Außenministerium in Moskau. Den NATO-Staaten warf Moskau verantwortungslose Entscheidungen vor, die in eine Katastrophe münden könnten, und kritisierte die Militarisierung Europas. Die Verteidigungsminister von Deutschland und Schweden zum Beispiel unterzeichneten während des NATO-Gipfels in Ankara eine Absichtserklärung zur vertieften Zusammenarbeit im Bereich der Luftverteidigung. Das teilte der schwedische Verteidigungsminister Pål Jonson mit. Es geht dabei auch um unbemannte Systeme. Deutschland sowie andere Länder hätten zudem Interesse am Kampfflugzeugsystem Gripen des schwedischen Rüstungskonzerns Saab gezeigt. 2,5 Monate vor der Landtagswahl in Mecklenburg-Vorpommern liegt die AfD einer Umfrage zufolge in der Wählergunst weiter klar vorn. Die Erhebung des Instituts Infratest DIMAP für den Norddeutschen Rundfunk sieht die Partei wie bei einer vorangegangenen Umfrage vom Mai bei 36%. 2 Prozentpunkte hinzugewinnen kann die SPD von Ministerpräsidentin Manuela Schwesig, die 29% erreicht. Die mit der SPD regierende Linke verliert einen Punkt und kommt auf 12%. Auch die oppositionelle CDU büßt einen Punkt ein und erreicht 9%. Einen Punkt auf 5% können die Grünen zulegen, die damit den Wiedereinzug in den Schweriner Landtag knapp schaffen würden. Die FDP würde mit weniger als 3% ausscheiden. Auch das BSW, das einen Punkt verliert, würde mit 4% den Einzug verpassen. In einer aktuellen Stellungnahme anlässlich des NATO-Gipfels in Ankara sagte AfD-Fraktionsvorsitzender Tino Chrupalla: Wir wollen unsere Kinder nicht in Pistorius' neuen Leichensäcken, die er ja schon bestellt hat, von der Ostflanke der NATO zurückholen. Das Beispiel der Golfstaaten im Iran-Krieg hat ja auch deutlich gezeigt, dass Kooperation und Basen der USA weniger Schutz bieten als gedacht und dass diese Länder eher zur Zielscheibe werden. Anlässlich des NATO-Gipfels in der Türkei fordert Tino Chrupalla und seine AfD-Partei Diplomatie statt militärischer Eskalation. 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
1: Ja. Genau, es waren vor allem die Jungen und es waren auch die Armen, die ihn dann gewählt haben. Also in Gebieten, wo vorher die Peronisten oder die Kirchneristen absolute Mehrheiten gehabt haben, da wurde plötzlich Milei gewählt. Aber was haben denn die Armen von dieser Radikalkur?
2: Ja, den Reichen geht es immer gut, auch im Sozialismus. Die haben da kein Problem. Wer ein Problem hat, sind die Armen, die ja dann auch keine Aufstiegsmöglichkeiten haben. Ja, die haben dann keine Perspektive mehr. Und Milei hat ihnen die Perspektive gegeben. Er hat ihnen eben erklärt, dass wenn Wohlstand wird eben durch Freiheit im Markt geschaffen, ja, wenn es Freiheit gibt für die Unternehmer im Wettbewerb der Ideen und der Produkte, das Beste für die Konsumenten zu machen, ja, also Produkte von höherer Qualität zu geringen Preisen. Davon profitieren die Armen. Die Armen profitieren nicht von einer staatlichen Umverteilung. Die führt dazu, dass der Kuchen eben kleiner wird.
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1: Wer sind die Räuber? Wir haben momentan ungefähr 1% der Erdbevölkerung, gehört ungefähr 50% der Erdvermögen. Und den unteren 1% gehört, den unteren 53% gehört 1% Vermögen. Das führt dazu, dass tagtäglich über Boden, Mieten, Pachten, über Zinsen, über Dividenden, tagtäglich jeder von uns, ob ich ein Wasser kaufe, einen Stift kaufe, da ist immer ein Kapitalanteil drin. Das fließt immer an die oberen 1% zur Hälfte. Und da sprechen wir nicht von Raub und Freiwilligkeit. Wenn ich wohnen muss, ich schaue mir die Vonovia-Bilanz an der letzten 3 Jahre und sehe, die Mietzahlungen waren 3 bis 4 Milliarden pro Jahr. Die Dividenden waren je nach Jahr 700 bis 1000 Millionen, also 0,7 ist 1 Milliarde. Das heißt, jeder Vonovia-Mieterin und Mieter zahlt 1/4 direkt an die Aktionäre. Die Aktionäre sitzen zu 89% im Ausland, wissen gar nicht, wo die 500.000 Wohnungen sind.
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1: Und da haben wir eine Negativselektion in unserem bestehenden Bundestag. Wir züchten Existenzen, die kein Mensch je braucht. Ja, die haben keinerlei positiven Nutzen für irgendeine Gemeinschaft, pflanzen sich aber dort parasitär ein und leben eben dann von dem Geld, was sie uns anderen abpressen oder per Gesetz wegnehmen können. Das ist das Schlimme. Und da geht es ja gerade darum, sie durch Losverfahren aufzubrechen, diese Strukturen, indem wir Menschen dort hineinkommen, die das ursprünglich gar nicht anstreben und vor allem darauf angewiesen sind, sich selbst in irgendeiner Weise zu finanzieren. Wie kann es denn sein, dass eine Ricarda Lang irgendjemandem Vorschriften darüber macht, wie man zu arbeiten hat, obwohl sie das in ihrem Leben noch nie selbst getan hat.
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Die NATO-Staaten haben neue Rüstungsverträge im Umfang von mehr als 50 Milliarden US-Dollar angekündigt. Im Text der Abschlusserklärung heißt es zudem, man verpflichte sich dazu, die gemeinsamen Produktionskapazitäten auszubauen. Friedrich Merz hat außerdem der Ukraine weitere Hilfen des Westens zugesichert und an die großzügige Spende für die Jahre 2026 und 2027 erinnert. Die NATO hatte zuvor beschlossen, Kiew mit jeweils 70 Milliarden Euro zu unterstützen. Die Zahl der schweren Sexualdelikte durch Syrer ist seit 2013 massiv angestiegen. Vergangenes Jahr gab es 726 Fälle von Vergewaltigungen, sexueller Nötigung und besonders schweren sexuellen Übergriffen, in denen mindestens ein syrischer Staatsbürger als tatverdächtig galt. Vor 13 Jahren waren es noch 24 Fälle. AfD-Bundestagsabgeordnete Psigoda beklagte, Frauen und Mädchen seien die großen Leidtragenden und Opfer des migrationspolitischen Totalversagens der Union. Die Regierung Merz stellt ein gewaltiges Sicherheitsrisiko für unser Land dar. Sie muss sofort abgelöst werden, sagte sie weiter. Bundeswirtschaftsministerin Katharina Reiche plant eine neue staatliche Gasreserve. Bezahlen sollen sie offenbar die Gaskunden. Nach Informationen von Reuters soll die Reserve nicht aus dem Bundeshaushalt finanziert werden, sondern über eine Umlage auf Gasverbraucher. Die Reserve soll rund 24 Terawattstunden Erdgas umfassen. Das entspricht knapp 10% der deutschen Speicherkapazität. Sie soll ausdrücklich nicht der normalen Winterversorgung dienen. Nach internen Berechnungen soll die Reserve einen 30-tägigen Ausfall der wichtigsten Importinfrastruktur absichern können. 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
1: Wir brauchen vor allem eine Medienrevolution. Das machen wir hier gerade. Das ist das, was wir machen. Okay, wir brauchen eine Medienrevolution, damit die Leute auch andere Perspektiven bekommen. Und wir müssen das schneller eben machen. Aber wir können nicht sagen, diese Demokratie, diese McDonald's-Demokratie, wie ich sie nenne, mit einem breiten Warenangebot, während Wareneingang, Fett und Zucker, die ist so, wie sie ist. Die können wir doch verändern, weil wir sind doch der Souverän, oder?
2: Aber
1: wir sind doch der Souverän, das Volk. Und wenn wir jetzt jemanden fragen müssen, ob wir der Souverän sind, da haben wir etwas nicht verstanden. Aber weil Freiheit nimmt man sich, darum bittet man nicht.
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1: Neulich hat mir einer geschrieben, er würde häufiger gerne im Internet Dinge, die ich schreibe, positiv bewerten, liken, mit Däumchen versehen oder was immer. Aber er hat Sorge, dass irgendjemand das sieht und dass er dann berufliche Nachteile haben könnte. Dann haben wir anschließend sehr, sehr nett, sozusagen hinter dem Vorhang, bilateral miteinander geschrieben. Und er berichtete von seinen Kindern, für die er da sein will und alles. Und dann habe ich ihm gesagt, glauben Sie, Sie erweitern die Freiheitsräume für Ihre Kinder in den nächsten Jahrzehnten, wenn Sie jetzt schweigend hinnehmen, dass Ihnen die Freiheitsräume beschnitten werden? Natürlich wird das nicht der Fall sein, sondern Freiheiten verteidigt man dadurch, dass man sie wahrnimmt. Punkt.
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1: Und die Frage ist, wenn ich dir diese Macht geben würde und diese Zugänge und das Geld, würdest du so handeln, wie die handeln, oder würdest du es nicht tun? Jeder würde sagen, nein, auf gar keinen Fall. Bestes Beispiel, ich frage manchmal Leute so, ob sie Geld spenden, ob sie jemandem spenden, sagen die, ja, wenn ich reich bin, spende ich. Nee. Nein, wenn du jetzt schon nicht spendest, wirst du auch nicht spenden, wenn du reich bist. Dann wirst du genauso tricksen wie alle anderen Superreichen. Du wirst nicht spenden. Das hat damit zu tun, ich bin der Meinung, dass Geld, Macht, Zugänge einfach nur deinen Charakter potenzieren. Mhm. Du bekommst die Möglichkeiten, alles zu tun. Niemand kann dich aufhalten. Du stehst über dem Gesetz. Verhältst du dich dann noch moralisch?

0: 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Die Bundesregierung hat Steuerentlastungen versprochen und angeblich geliefert. Nach einer Analyse des Instituts der deutschen Wirtschaft, AIW, erreicht die geplante Einkommensteuerreform, die die Bundesregierung vergangene Woche ankündigte, jedoch nicht einmal das Niveau eines vollständigen Ausgleichs der kalten Progression und bleibt deutlich dahinter zurück. Der Staat wolle etwas zurückgeben, lobte CSU-Chef Söder die Entlastungen der angekündigten Steuerreform. Jetzt ist klar, auch das ist wieder eine glatte Lüge, meinen Bürger auf X. Nach dem Regierungswechsel in Ungarn hat die neue Führung mit dem Umbau der öffentlich-rechtlichen Medien begonnen. Nachrichtensendungen wurden vorübergehend eingestellt, Verantwortliche entlassen und ein grundlegender Neuanfang angekündigt. Während die Regierung von einem Ende der Propaganda spricht, warnt Ex-Premier Viktor Orban vor politischer Willkür. Während der Sendepause des Fernsehsenders M1 erschien auf dem Bildschirm folgende Botschaft. Öffentlich-rechtliche Medien sollen nicht lügen. Es tut uns leid, dass wir das so lange getan haben. Die öffentlichen Medien werden jetzt reformiert, damit sie tatsächlich unabhängig und glaubwürdig werden. Unser Nachrichtenprogramm ist derzeit ausgesetzt. Bleiben Sie dran. Seit dieser Woche ist es für jeden in Europa verkauften Neuwagen gesetzlich vorgeschrieben, seinen Fahrer zu überwachen. Und der Grund zur Sorge ist das genaue Gegenteil dessen, worüber sich alle aufregen. Die vorgeschriebene Kamera filmt nicht das Gesicht, denn das ist gesetzlich ausdrücklich untersagt. Sie erfasst vielmehr die Augenbewegungen. Die Gefahr liegt also nicht darin, was das System heute tut, sondern darin, wozu es aufgrund seiner physischen Positionierung bald in der Lage sein könnte. Mundbewegungen können so theoretisch auch erfasst werden, was private Gespräche im Auto unmöglich macht, selbst wenn man alle Mikrofone im Auto abschaltet. 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
2: Das begann in Monheim, weil in Monheim ist ein der jüngste deutsche Bürgermeister gewesen seiner Zeit, und der ist mega links, der ist nicht bei der Linkspartei, da gibt es irgendwie eine andere linke Partei. Und ich habe für die Zeitung da in Vorbereitung meines Auftritts ein Interview gegeben. Und dann hat diese Frau gesagt, worüber sprechen Sie denn in der Show? Und dann habe ich gesagt, welches der beiden Themen meinen Sie denn? Es war vor Corona noch. Welches der beiden Themen meinen Sie denn? Und dann hat sie gesagt, wieso gibt's nur zwei? Sag ich, ja, das Wetter ändert sich und überall Nazis. Also das sind die einzigen beiden Themen. Morgens ist Nazi, mittags ist Wetter, abends ist wieder Nazi und nachts geht's wieder mit dem Wetter los. Wir werden also alle ersaufen, weil das Klima sich ändert. Gott sei Dank merken wir das nicht, dass wir ersaufen. Und dann hat die gesagt, warum nicht? Und dann habe ich gesagt, weil wir gerade ganz konzentriert unterwegs sind im Kampf gegen rechts, während wir ersaufen. Aber wenn wir alle ersaufen, werden sich einige Muslime in diesem Land ärgern, dass sie ihre Mädchen nicht zum Schwimmunterricht geschickt haben.
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1: Es wird der Sache nicht gerecht, weil ein kollektives Wir impliziert, dass wir das in unserem Namen passiert. Die überwiegende Mehrheit in Deutschland spricht sich in diversen Umfragen gegen Rüstungsexporte in Krisengebieten aus. Also in unserem Namen passiert das nicht, wenn irgendjemand von Rheinmetall, Geostrategen, Militärs, Großinvestoren, Geopolitiker das große Geld ziehen, weil gerade die Auftragslage für Panzer gut ist. Kann ich nachvollziehen, da sind wir einer Meinung. Aber es passiert nicht im Namen des Volkes. Und deswegen kann auch das Volk in dieser Hinsicht auch mit den Konsequenzen nicht in die Haftung, Mithaftung genommen werden. Der zweite Punkt ist der kausale Zusammenhang, die Kausalität zwischen etwaig einschlagenden Bomben in Afghanistan und Irak und Ali, wohlgemerkt aus Tunesien, der im Berliner Freibad Alessa an den allerwertesten Grab steht, die müsste man erstmal darlegen, bevor man das in den Raum stellt.
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1: Uns geht's doch gut. Sie haben aber vergessen, woher der Wohlstand kommt. Er kommt aus der Zeit nach dem Krieg, als wir eine deutlich freiere Wirtschaft hatten als heute, mit einem Staatsanteil von 30%, mit freien Preisen, ne, die Erhard freigegeben hat. Das war das, was das Wirtschaftswunder, was eigentlich nur deutlich mehr Marktwirtschaft war als heute, entfalten konnte. Und das ist uns dieser Sinn und dieser Grund, woher der Wohlstand kommt, von diesem Wissen, was noch gar nicht lange her ist, sind die Menschen schon entkoppelt. Und das ist wichtig, dass man sich das wieder vor Augen führt, dass wir eben das anerkennen, wie Wohlstand entsteht, wo er herkommt. Nämlich durch freies Handeln, durch Win-Win-Situationen und nicht durch Win-Lose-Situationen, dass einer dem anderen etwas aufzwingt und eben Gewalt androht, wenn er diesem Zwang nicht nachkommt. Und dem sollten wir uns, das sollten wir uns erstmal bewusst machen überhaupt, ja? Und dann eben vielleicht auch mal mit der österreichischen Schule beschäftigen.
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0: 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Bundeswirtschaftsministerin Katharina Reiche plant eine neue staatliche Gasreserve. Bezahlen sollen sie offenbar die Gaskunden. Nach Informationen von Reuters soll die Reserve nicht aus dem Bundeshaushalt finanziert werden, sondern über eine Umlage auf Gasverbraucher. Die Reserve soll rund 24 Terawattstunden Erdgas umfassen. Das entspricht knapp 10% der deutschen Speicherkapazität. Sie soll ausdrücklich nicht der normalen Winterversorgung dienen. Nach internen Berechnungen soll die Reserve einen 30-tägigen Ausfall der wichtigsten Importinfrastruktur absichern können. Die USA haben den Iran den zweiten Tag in Folge angegriffen. Zuvor hatte US-Präsident Donald Trump erklärt, die Waffenruhe zwischen beiden Ländern sei beendet. Nach den Angriffen sagte Trump Reportern an Bord der Air Force One, iranische Vertreter hätten Kontakt aufgenommen und wollten unbedingt ein Abkommen schließen. Zugleich äußerte der US-Präsident Zweifel daran, dass der Iran eine Vereinbarung einhalten würde. Er sagte, das Land sei nicht würdig, ein Abkommen zu schließen, und machte das iranische Regime für die jüngsten Angriffe auf Handelsschiffe in der Straße von Hormus verantwortlich. Die Zahl der schweren Sexualdelikte durch Syrer ist seit 2013 massiv angestiegen. Vergangenes Jahr gab es 726 Fälle von Vergewaltigungen, sexueller Nötigung und besonders schweren sexuellen Übergriffen, in denen mindestens ein syrischer Staatsbürger als tatverdächtig galt. Vor 13 Jahren waren es noch 24 Fälle. AfD-Bundestagsabgeordnete Psigoda beklagte, Frauen und Mädchen seien die großen Leidtragenden und Opfer des migrationspolitischen Totalversagens der Union. Die Regierung Merz stellt ein gewaltiges Sicherheitsrisiko für unser Land dar. Sie muss sofort abgelöst werden, sagte sie weiter. 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
1: Ja, und was schlägst du vor? GEZ weg und was dann?
2: Ich würde Folgendes machen. Ich würde erstmal verschlanken und ich würde es wirklich radikaler machen als das, was jetzt gerade da steht. Ich würde
1: das Förmchen, ja. Das Förmchen, das gerade umschwirrt, wo sie überlegen, ob sie Arte und Dreisat zusammenschließen und so.
2: Es ist zu wenig. Es wird sich auch nicht durchsetzen können oder es wird nur eine Zeit lang halten, dann geht's weiter. Ja, ich meine, wenn man es wirklich reformieren will, muss man als erstes, muss man sich darüber klar sein und darüber bin ich mir klar. Ich möchte weiter einen öffentlich-rechtlichen Rundfunk haben. Ich sage das ganz ehrlich.
1: Warum?
2: Sage ich dir gleich. Ich gehe jetzt mal davon aus, dass ich ihn gerne haben möchte und ich würde ihn auch versuchen, durch schwierige Zeiten zu bringen. Das haben sie bei der BBC ja auch geschafft oder sind sie jetzt noch dabei, hat ja auch geklappt. Also ich würde versuchen, jetzt das ZDF zum Beispiel, es gibt ja zwei große Blöcke, ARD und ZDF. Ich denke, einer dieser beiden Sender sollte privatisiert werden. Hälfte, weg.
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1: Zumal Sie auch eben gerade gesagt haben, dass Freiheit das
2: der Freiheit Wert ist der Begriff, der mich morgens antreibt. Ja, der mir die Sicherheit gibt, dass dieses Leben einen Sinn macht.
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1: 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Die europäischen Staaten bereiteten sich auf einen bewaffneten Konflikt mit Russland vor, erklärte das russische Außenministerium in Moskau. Den NATO-Staaten warf Moskau verantwortungslose Entscheidungen vor, die in eine Katastrophe münden könnten, und kritisierte die Militarisierung Europas. Die Verteidigungsminister von Deutschland und Schweden zum Beispiel unterzeichneten während des NATO-Gipfels in Ankara eine Absichtserklärung zur vertieften Zusammenarbeit im Bereich der Luftverteidigung. Das teilte der schwedische Verteidigungsminister Pål Jonson mit. Es geht dabei auch um unbemannte Systeme. Deutschland sowie andere Länder hätten zudem Interesse am Kampfflugzeugsystem Gripen des schwedischen Rüstungskonzerns Saab gezeigt. In einer aktuellen Stellungnahme anlässlich des NATO-Gipfels in Ankara sagte AfD-Fraktionsvorsitzender Tino Chrupalla: Wir wollen unsere Kinder nicht in Pistorius' neuen Leichensäcken, die er ja schon bestellt hat, von der Ostflanke der NATO zurückholen. Das Beispiel der Golfstaaten im Irankrieg hat ja auch deutlich gezeigt, dass Kooperation und Basen der USA weniger Schutz bieten als gedacht und dass diese Länder eher zur Zielscheibe werden. Anlässlich des NATO-Gipfels in der Türkei fordert Tino Chrupalla und seine AfD-Partei Diplomatie statt militärischer Eskalation. 2,5 Monate vor der Landtagswahl in Mecklenburg-Vorpommern liegt die AfD einer Umfrage zufolge in der Wählergunst weiter klar vorn. Die Erhebung des Instituts Infratest DIMAP für den Norddeutschen Rundfunk sieht die Partei wie bei einer vorangegangenen Umfrage vom Mai bei 36%. 2 Prozentpunkte hinzugewinnen kann die SPD von Ministerpräsidentin Manuela Schwesig, die 29% erreicht. Die mit der SPD regierende Linke verliert einen Punkt und kommt auf 12%. Auch die oppositionelle CDU büßt einen Punkt ein und erreicht 9%. Einen Punkt auf 5% können die Grünen zulegen, die damit den Wiedereinzug in den Schweriner Landtag knapp schaffen würden. Die FDP würde mit weniger als 3% ausscheiden. Auch das BSW, das einen Punkt verliert, würde mit 4% den Einzug verpassen. 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
1: Außenpolitik und Militär und CIA und FBI und alles, was damit zusammenhängt. Das Team, das Trump gerade zusammengestellt hat, besteht ausschließlich aus Falken. Da ist keine Taube dabei. Es sind ausschließlich Falken und ausschließlich Zionisten, das noch dazu. Das heißt, das Trump-Team wird über Frieden reden. Das Einzige, was sie tun werden, ist, das Interesse der USA zu vertreten. Und das Interesse der USA ist gerade jetzt das Gegenteil vom europäischen Interesse. Und wenn es das Gegenteil vom europäischen Interesse ist, dann ergibt es überhaupt keinen Sinn, dass sich in Europa, insbesondere in Deutschland, aber nicht nur, gerade auf Trump-Fanboys und Fangirls treffe. Es ergibt keinen Sinn.
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1: Es gibt Leute, mit denen man sich heute eben nicht mehr trifft. Ne? Ist so, hat sich also da so herausgestellt. Ich habe mal ein Buch geschrieben, Das große Egal, wo ich versucht habe, deutlich zu machen, dass in dieser Zeit uns allen ganz viel egal gemacht worden ist. Und die Ampel macht das, weil sie das so schön angespielt haben heute, die Ampel macht das richtig brutal weiter. Es soll uns eigentlich alles egal gemacht werden, was uns wichtig ist. Da gehört durchaus das Konzept von Schuld, Sühne, Vergebung und so weiter mit dazu. Da gehört auch mit dazu, dass man eben fleißig arbeitet und dafür bezahlt wird und nicht anders. Ne? Da gehören noch ganz andere Sachen mit dazu, die seit Jahrhunderten hier gang und gäbe sind kulturell. Und dann soll uns alles egal gemacht werden. Dann soll uns die Nation und das noch ein bisschen egal gemacht werden. Vielleicht sogar die eigene Kultur und Geschichte egal gemacht werden. Am Ende bist du irgend so ein wurzelloses Atom und schwirrst hier durch den luftleeren Raum. Und das soll dann die Zukunft sein?
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1: Ich hatte ein Interview gegeben, da wurde gesagt, worüber spreche ich in der Show? Und ich habe gesagt, welches der beiden Themen meinen Sie? Es war vor Corona. Welches der beiden Themen meinen Sie denn? Und dann hat die Frau von der Presse gesagt, haben wir nur zwei Themen? Sag ich, natürlich, das Wetter ändert sich und jeden Tag überall Nazis. Also morgens stehst du auf und denkst Klimawandel, mittags hörst du Nazis, abends hörst du wieder Klimawandel. Das sind die beiden Themen, die gerade da dran sind. Aber Gott sei Dank, wir werden also alle sterben, weil uns das Wasser bis zum Hals steht. Gott sei Dank merken wir gar nicht, dass wir sterben. Und dann sagte die, warum denn? Warum merken wir das nicht? Weil wir gerade ganz konzentriert unterwegs sind. Im Kampf gegen rechts werden wir abkratzen. Und das hat dem Bürgermeister nicht gefallen. Der hat dann gesagt, Verharmlosung der rechten Gefahr und hat mich rausgeworfen.
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0: 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Die NATO-Staaten haben neue Rüstungsverträge im Umfang von mehr als 50 Milliarden US-Dollar angekündigt. Im Text der Abschlusserklärung heißt es zudem, man verpflichte sich dazu, die gemeinsamen Produktionskapazitäten auszubauen. Friedrich Merz hat außerdem der Ukraine weitere Hilfen des Westens zugesichert und an die großzügige Spende für die Jahre 2026 und 2027 erinnert. Die NATO hatte zuvor beschlossen, Kiew mit jeweils 70 Milliarden Euro zu unterstützen. Nach dem Regierungswechsel in Ungarn hat die neue Führung mit dem Umbau der öffentlich-rechtlichen Medien begonnen. Nachrichtensendungen wurden vorübergehend eingestellt, Verantwortliche entlassen und ein grundlegender Neuanfang angekündigt. Während die Regierung von einem Ende der Propaganda spricht, warnt Ex-Premier Viktor Orbán vor politischer Willkür. Während der Sendepause des Fernsehsenders M1 erschien auf dem Bildschirm folgende Botschaft: Öffentlich-rechtliche Medien sollen nicht lügen. Es tut uns leid, dass wir das so lange getan haben. Die öffentlichen Medien werden jetzt reformiert, damit sie tatsächlich unabhängig und glaubwürdig werden. Unser Nachrichtenprogramm ist derzeit ausgesetzt. Bleiben Sie dran. Die USA haben den Iran den zweiten Tag in Folge angegriffen. Zuvor hatte US-Präsident Donald Trump erklärt, die Waffenruhe zwischen beiden Ländern sei beendet. Nach den Angriffen sagte Trump Reportern an Bord der Air Force One, iranische Vertreter hätten Kontakt aufgenommen und wollten unbedingt ein Abkommen schließen. Zugleich äußerte der US-Präsident Zweifel daran, dass der Iran eine Vereinbarung einhalten würde. Er sagte, das Land sei nicht würdig, ein Abkommen zu schließen, und machte das iranische Regime für die jüngsten Angriffe auf Handelsschiffe in der Straße von Hormus verantwortlich. 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
1: Der Steinmeier, ich kenne ihn persönlich ganz gut noch aus Gießen, als er da bei Helmut Ritter Student war. Ich war auch jahrzehntelang per Du mit ihm. Er ist fanatisch für die Macht. Das ist schon auch ein Fanatismus, ja, bei dem man selber auch seine inneren Skrupel, Zweifel und Widersprüche ausblendet.
2: Genau, also ich Dieter und Paul, ich möchte aber hier mal widersprechen. Ich glaube nämlich nicht, ich glaube das schon. Wir haben es ja hier auch mit einer Weltuntergangssekte zu tun. Also wenn wir nicht das durchziehen, weil wir alle noch zu dumm sind, über uns muss geredet, dann gehen wir alle unter. Das glauben viele, ja, Grüne, die hängen ja an diesem CO2-Ding. Ist ja alles, absolut, Religion. Das ist ja die, absolut, Zeit der Gegenaufklärung. Und das ist aber ein Problem, ja, was wir nicht nur in Deutschland haben. Das ist ein generelles Problem, dass unsere Eliten in keinem Bereich mehr vorne sind. Sie waren ja mal vorne, deswegen wurden sie auch akzeptiert. Das ist nicht mehr der Fall, sie sind wirklich hinten. Sie sind einfach, wie soll ich sagen, überzüchtet. Und das ist ein Problem, was wir generell im Westen haben.
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1: Ja, Steuern sind Raub, sagt er auch, ja, sagen sie irgendwie auch, ja. Aber wie stellt man sich dann so einen Minimalstaat ohne Steuern vor? Wer bezahlt zum Beispiel die Infrastruktur und all diese Sachen, von denen man uns erzählt, deswegen gibt es Steuern?
2: Ja, es gibt im Minimalstaat noch Steuern, um eben Polizei und Armee und Justizwesen zu finanzieren, aber nicht, um Infrastruktur zu produzieren. Gerade bei der Infrastruktur gibt es viele Mythen. Ja, der erste Mythos ist, dass es vorher die Infrastruktur, bevor der Staat die Aufgabe benommen hat, dass es keine Infrastruktur gab. Aber es gab eben private Eisenbahnen, es gab private Straßen. Es gibt ja jetzt auch noch private Straßen. Wenn Sie nach Italien oder auch nach Spanien fahren, dann gibt es private Autobahnen, da wird dann eben Maut bezahlt. Also wenn es sich unternehmerisch lohnt, da eine Brücke zu bauen oder eine Autobahn, dann machen das Unternehmer natürlich auch.
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1: Also, Riesenvermögen sind nicht immer, aber in aller Regel durch staatliche Begünstigung entstanden. Also es sind auch, glaube ich, nie so viele Milliardäre weltweit hinzugekommen wie in den letzten 4 Jahren. Und zwar praktisch alle im Pharmasektor. Das

0: 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Die Zahl der schweren Sexualdelikte durch Syrer ist seit 2013 massiv angestiegen. Vergangenes Jahr gab es 726 Fälle von Vergewaltigungen, sexueller Nötigung und besonders schweren sexuellen Übergriffen, in denen mindestens ein syrischer Staatsbürger als tatverdächtig galt. Vor 13 Jahren waren es noch 24 Fälle. AfD-Bundestagsabgeordnete Psigoda beklagte, Frauen und Mädchen seien die großen Leidtragenden und Opfer des migrationspolitischen Totalversagens der Union. Die Regierung Merz stellt ein gewaltiges Sicherheitsrisiko für unser Land dar. Sie muss sofort abgelöst werden, sagte sie weiter. Die Bundesregierung hat Steuerentlastungen versprochen und angeblich geliefert. Nach einer Analyse des Instituts der deutschen Wirtschaft, AIW, erreicht die geplante Einkommensteuerreform, die die Bundesregierung vergangene Woche ankündigte, jedoch nicht einmal das Niveau eines vollständigen Ausgleichs der kalten Progression und bleibt deutlich dahinter zurück. Der Staat wolle etwas zurückgeben, lobte CSU-Chef Söder die Entlastungen der angekündigten Steuerreform. Jetzt ist klar, auch das ist wieder eine glatte Lüge, meinen Bürger auf X. Bundeswirtschaftsministerin Katharina Reiche plant eine neue staatliche Gasreserve. Bezahlen sollen sie offenbar die Gaskunden. Nach Informationen von Reuters soll die Reserve nicht aus dem Bundeshaushalt finanziert werden, sondern über eine Umlage auf Gasverbraucher. Die Reserve soll rund 24 Terawattstunden Erdgas umfassen. Das entspricht knapp 10% der deutschen Speicherkapazität. Sie soll ausdrücklich nicht der normalen Winterversorgung dienen. Nach internen Berechnungen soll die Reserve einen 30-tägigen Ausfall der wichtigsten Importinfrastruktur absichern können. 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
1: Das Gendern, das ja 90% der normalen Bevölkerung nicht durchführt, das machen ja eigentlich nur Politiker und vielleicht Lehrerinnen. Und das war's dann. Dann ist Schluss damit. Aber es wird sehr pädagogisch reingedrückt und jeder muss das machen. Und ich wurde sogar bei einem Vortrag schon unterbrochen von der Vorsitzenden, weil ich irgendwann einmal nicht Patientinnen und Patienten gesagt habe. Also das ist wirklich zum Totlachen. Dabei sprach ich in dem Fall sogar von männlichen Patienten, weil da ging es um Sexsucht. Das war besonders lustig und delikat, aber das war ja egal, weil man muss auf jeden Fall Patientinnen und Patienten sagen. Also das ist verrückt.
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1: Das heißt, geht sogar so weit, dass wenn du jetzt einen Politiker oder irgendeinen Aktivisten oder irgendeinen Radikalen widerlegst im Netz, in einer Talkshow und der muss auch zugeben, dass er widerlegt ist, dann geht er raus ins Netz und verbreitet auf 10 Social-Media-Seiten genau wieder das Gegenteil und dann steht das drin und er schlägt dann das, womit er widerlegt worden ist.
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1: Um ein Medikament zu entwickeln, was uns ewig jung hält. Ja, keine Krankheit mehr, kein gar nichts. Ein Medikament, die Wunderwaffe. Magic Bullet nennt es die Pharmaindustrie. Und ich habe das gemacht bis zum Zeitpunkt, wo ich kurz vor dem Herzinfarkt stand, mit 40, ernsthaft. Und dann aufs Fahrrad gesessen bin, dachte ich, muss was ändern. Dann komme ich zum Arzt und sagt, Herr Nils, sind Sie in den Jungbrunnen gefallen? Und dann dachte ich, okay, ich suche hier ein Gen, verzweifelt, was eigentlich schon längst ist, nicht ein Gen, es sind alle unsere Gene, ja. Und alle, unser Organismus ist in sich eigentlich ein Jungbrunnen, solange wir ihm das geben, was er braucht. Das Gesetz des Minimums. Und dann, und überhaupt auch das Lernen selbst wäre dann möglich, wenn man in so eine Krise kommt. Ich war wirklich in einer lebensbedrohlichen, existenziellen Krise. Nicht erst mit 60 oder mit 80, sondern mit 40. Und habe ich das selbst rausgekramt und es hat mein Leben komplett umgekrempelt. Also je stärker die Krise, umso höher der Erkenntnisgewinn.
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In einer aktuellen Stellungnahme anlässlich des NATO-Gipfels in Ankara sagte AfD-Fraktionsvorsitzender Tino Chrupalla: Wir wollen unsere Kinder nicht in Pistorius' neuen Leichensäcken, die er ja schon bestellt hat, von der Ostflanke der NATO zurückholen. Das Beispiel der Golfstaaten im Iran-Krieg hat ja auch deutlich gezeigt, dass Kooperation und Basen der USA weniger Schutz bieten als gedacht und dass diese Länder eher zur Zielscheibe werden. Anlässlich des NATO-Gipfels in der Türkei fordert Tino Chrupalla und seine AfD-Partei Diplomatie statt militärischer Eskalation. Nach dem Regierungswechsel in Ungarn hat die neue Führung mit dem Umbau der öffentlich-rechtlichen Medien begonnen. Nachrichtensendungen wurden vorübergehend eingestellt, Verantwortliche entlassen und ein grundlegender Neuanfang angekündigt. Während die Regierung von einem Ende der Propaganda spricht, warnt Ex-Premier Viktor Orban vor politischer Willkür. Während der Sendepause des Fernsehsenders M1 erschien auf dem Bildschirm folgende Botschaft: Öffentlich-rechtliche Medien sollen nicht lügen. Es tut uns leid, dass wir das so lange getan haben. Die öffentlichen Medien werden jetzt reformiert, damit sie tatsächlich unabhängig und glaubwürdig werden. Unser Nachrichtenprogramm ist derzeit ausgesetzt. Bleiben Sie dran. 2,5 Monate vor der Landtagswahl in Mecklenburg-Vorpommern liegt die AfD einer Umfrage zufolge in der Wählergunst weiter klar vorn. Die Erhebung des Instituts Infratest DIMAP für den Norddeutschen Rundfunk sieht die Partei wie bei einer vorangegangenen Umfrage vom Mai bei 36%. 2 Prozentpunkte hinzugewinnen kann die SPD von Ministerpräsidentin Manuela Schwesig, die 29% erreicht. Die mit der SPD regierende Linke verliert einen Punkt und kommt auf 12%. Auch die oppositionelle CDU büßt einen Punkt ein und erreicht 9%. Einen Punkt auf 5% können die Grünen zulegen, die damit den Wiedereinzug in den Schweriner Landtag knapp schaffen würden. Die FDP würde mit weniger als 3% ausscheiden. Auch das BSW, das einen Punkt verliert, würde mit 4% den Einzug verpassen. 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
1: Pseudo-Werte sind Werte, die ich nicht übernehme, weil ich von ihnen von innerlich überzeugt bin, sondern weil ich weiß, das sind extrinsische Werte, weil ich weiß, dass sie mir was bringen. Das heißt, wenn ich mich denen unterordne, wenn ich mich ihnen anpasse, dann habe ich davon soziale Vorteile. Nicht? Also das ist die Psychologie des Mitläufers. Der Mitläufer überlegt ja nicht, was ist wahr und was ist falsch, sondern was muss ich jetzt sagen? Und ich merke, dass diese Mentalität oder diese Art zu denken sich sehr stark verbreitet. Also nicht die Frage, also früher hat man in der, also Aristoteles und Platon und all diese großen Denker oder sogar Sokrates haben überlegt, wie kommt es zur Erkenntnis? Erkenntnis oder die Wahrheit ist die Übereinstimmung einer Aussage mit der Wirklichkeit. Und heute ist die Wahrheit unter Anführungszeichen aber die Übereinstimmung meiner Aussage mit dem Zeitgeist. Also man hat den Zeitgeist mit der Wirklichkeit ausgetauscht.

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1: Dass wir gerade wirklich Zeitzeugen eines historischen Paradigmenwechsels sind. Das Pendel, das was extrem nach links, ja nicht nach rechts, nach links gegangen ist. Ja, also jeder, der in der Mitte war, wurde ja in den letzten Jahren immer geframed. Du bist für Frieden, Nazi. Du glaubst an nur zwei Geschlechter, Nazi. Du hast Kinder, um Gottes Willen, Nazi und so weiter. Und dieses linke Pendel, das schwenkt jetzt wieder in die Mitte. Und wir sehen einfach, dass wir lange Zeit versucht haben, die Ideologie über die Vernunft zu stellen, mit irgendwelchen ideologisch-dogmatischen Gehirnfürzen. Ja, wir müssen die Welt retten, hier und da und dort. Es bringt nichts, weil es bringt kein Essen auf den Teller. Und wir haben jetzt wieder eine Rückkehr der Vernunft. Die Vernunft wird wieder über die Ideologie gestellt. Die Menschen wollen eigentlich eher eine menschliche, herzliche, aber auch konservative Politik haben. Und es wird kommen in den nächsten Jahren. Und ich bin bei Philipp, ich bin ultra bullisch.
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1: Bargeld ist geprägte Freiheit. Das muss man sich auch nochmal auf der Zunge zergehen lassen. Wenn ich Geld abhebe, ist es meins. Alles auf dem Konto, was auf dem Konto liegt, gehört nicht mir, es gehört der Bank. Und wenn die Bank über die Wupper geht, SAG-Gesetz, dann ist die Kohle futsch. Aber wenn ich es abhebe und nur das Kopfkissen schiebe, dann ist es wirklich mein Eigentum juristisch gesehen.
2: Also als Dostojewski gesagt hat, Bargeld ist geprägte Freiheit, hat er von geprägten Goldmünzen gesprochen, ja, und nicht von Euroscheinen. Weil natürlich sind Euroscheine, ja, sind anonym in dem Moment, aber ich kann sie immer noch entwerten. Also so frei.
1: Das passt jetzt sowieso, Fiat-Geld, ja.
2: So viel Freiheit ist da nicht drin.
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0: 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Seit dieser Woche ist es für jeden in Europa verkauften Neuwagen gesetzlich vorgeschrieben, seinen Fahrer zu überwachen. Und der Grund zur Sorge ist das genaue Gegenteil dessen, worüber sich alle aufregen. Die vorgeschriebene Kamera filmt nicht das Gesicht, denn das ist gesetzlich ausdrücklich untersagt. Sie erfasst vielmehr die Augenbewegungen. Die Gefahr liegt also nicht darin, was das System heute tut, sondern darin, wozu es aufgrund seiner physischen Positionierung bald in der Lage sein könnte. Mundbewegungen können so theoretisch auch erfasst werden, was private Gespräche im Auto unmöglich macht, selbst wenn man alle Mikrofone im Auto abschaltet. Die USA haben den Iran den zweiten Tag in Folge angegriffen. Zuvor hatte US-Präsident Donald Trump erklärt, die Waffenruhe zwischen beiden Ländern sei beendet. Nach den Angriffen sagte Trump Reportern an Bord der Air Force One, iranische Vertreter hätten Kontakt aufgenommen und wollten unbedingt ein Abkommen schließen. Zugleich äußerte der US-Präsident Zweifel daran, dass der Iran eine Vereinbarung einhalten würde. Er sagte, das Land sei nicht würdig, ein Abkommen zu schließen, und machte das iranische Regime für die jüngsten Angriffe auf Handelsschiffe in der Straße von Hormus verantwortlich. Die NATO-Staaten haben neue Rüstungsverträge im Umfang von mehr als 50 Milliarden US-Dollar angekündigt. Im Text der Abschlusserklärung heißt es zudem, man verpflichte sich dazu, die gemeinsamen Produktionskapazitäten auszubauen. Friedrich Merz hat außerdem der Ukraine weitere Hilfen des Westens zugesichert und an die großzügige Spende für die Jahre 2026 und 2027 erinnert. Die NATO hatte zuvor beschlossen, Kiew mit jeweils 70 Milliarden Euro zu unterstützen. 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
1: Und deswegen werden Nachrichten, die überhaupt nicht in ihr Weltbild passen, von diesen Chefs vom Dienst kleingeredet und schaffen es nicht in die Sendung. Und Teske bringt ein sehr interessantes Beispiel. Er sagt, der Anstieg der Kindergeldzahlungen aus Deutschland an im Ausland lebende Kinder, der ist in den letzten 5 Jahren um 300% angestiegen. Und das sind Nachrichten, die sind uninteressant für die Tagesschau. Kommen dagegen Zahlen, die in ihr Weltbild passen, dann werden sie gern bis in die Hauptausgabe gesendet. Zum Beispiel 22. April 2018, da geht es um die Zahlen der Kriminalitätsstatistik, die wurde vorab bekannt. Sie werden offiziell nicht bestätigt, eigentlich Ausschlusskriterien für die Tagesschau. Doch der Chef vom Dienst setzt ein Stück durch. Denn die Zahlen informieren über einen starken Rückgang der Kriminalität. Das soll uns vermitteln, alles safe, alles sicher.

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1: Das ist total verfassungswidrig. Also es ist ganz klar, die Idee des Grundgesetzes ist, es geht um die Freiheit. Ausnahmsweise wird die Freiheit mal eingeschränkt, weil grenzenlose Freiheit geht dann eben nicht. Und das heißt mit anderen Worten, die Denkart der Verfassung ist, es ist alles erlaubt, außer es ist verboten. Und das ist der entscheidende Punkt. Und wenn man dann dieses alles ist erlaubt, außer verboten, wenn man dieses alles erlaubt, anfängt einzuschränken und sagt, naja, Moment mal gerade, ist doch nicht alles erlaubt. Das nicht, wenn es böse ist, wenn es unhöflich ist, wenn es frech ist, wenn es gemein ist, dann ist es auch nicht erlaubt. Dann bleibt von der Meinungsfreiheit nicht mehr viel übrig. Die Idee ist ja gerade, man schützt die Meinungsfreiheit dadurch, dass man ganz weite, klar definierte Grenzen zieht. Und alles, was innerhalb dieser Grenze passiert, ist völlig in Ordnung. Das kann meinetwegen unhöflich sein. Dann hat man jemanden auf die Füße getreten. Das ist ja, oder es kann auch menschlich unanständig sein. Aber das ist rechtlich nicht relevant. Rechtlich geht es um die Meinungsfreiheit. Und es kann nicht sein, dass man sagt, ja, jetzt gucken wir mal.
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1: Spanien müsste doch ein gewisses Interesse daran haben, dass es der deutschen Wirtschaft, der deutschen Industrie gut geht. Bei euch sitzen ja quasi Betriebsteile von VW, wenn ich nur an Seat denke, und auch Zulieferer und weitere Industriezweige, die vom Wohlergehen der deutschen Wirtschaft mehr oder weniger abhängig sind, oder nicht?
2: Ehrlich gesagt, in Spanien ist das kaum ein Thema. Ich sehe ab und zu mal Berichte in großen Zeitungen wie El País, ABC oder solchen, wo es mit Erstaunen behandelt wird, was in Deutschland passiert. Aber das, was Sie da besprechen, ist ja nicht 5% von dem, was wirklich passiert. Wenn ich versuche, mit einem Spanier darüber zu reden, was in Deutschland passiert, dann ernte ich immer einen Blick nach dem Motto, kann ja gar nicht sein, was der erzählt. Ist doch gar nicht möglich, sind doch die Deutschen.
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0: 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Jetzt Meldungen aus der Trigger FM Redaktion. 2,5 Monate vor der Landtagswahl in Mecklenburg-Vorpommern liegt die AfD einer Umfrage zufolge in der Wählergunst weiter klar vorn. Die Erhebung des Instituts Infratest DIMAP für den Norddeutschen Rundfunk sieht die Partei wie bei einer vorangegangenen Umfrage vom Mai bei 36%. 2 Prozentpunkte hinzugewinnen kann die SPD von Ministerpräsidentin Manuela Schwesig, die 29% erreicht. Die mit der SPD regierende Linke verliert einen Punkt und kommt auf 12%. Auch die oppositionelle CDU büßt einen Punkt ein und erreicht 9%. Einen Punkt auf 5% können die Grünen zulegen, die damit den Wiedereinzug in den Schweriner Landtag knapp schaffen würden. Die FDP würde mit weniger als 3% ausscheiden. Auch das BSW, das einen Punkt verliert, würde mit 4% den Einzug verpassen. Die europäischen Staaten bereiteten sich auf einen bewaffneten Konflikt mit Russland vor, erklärte das russische Außenministerium in Moskau. Den NATO-Staaten warf Moskau verantwortungslose Entscheidungen vor, die in eine Katastrophe münden könnten, und kritisierte die Militarisierung Europas. Die Verteidigungsminister von Deutschland und Schweden zum Beispiel unterzeichneten während des NATO-Gipfels in Ankara eine Absichtserklärung zur vertieften Zusammenarbeit im Bereich der Luftverteidigung. Das teilte der schwedische Verteidigungsminister Pål Jonson mit. Es geht dabei auch um unbemannte Systeme. Deutschland sowie andere Länder hätten zudem Interesse am Kampfflugzeugsystem Gripen des schwedischen Rüstungskonzerns Saab gezeigt. In einer aktuellen Stellungnahme anlässlich des NATO-Gipfels in Ankara sagte AfD-Fraktionsvorsitzender Tino Chrupalla: Wir wollen unsere Kinder nicht in Pistorius' neuen Leichensäcken, die er ja schon bestellt hat, von der Ostflanke der NATO zurückholen. Das Beispiel der Golfstaaten im Irankrieg hat ja auch deutlich gezeigt, dass Kooperation und Basen der USA weniger Schutz bieten als gedacht und dass diese Länder eher zur Zielscheibe werden. Anlässlich des NATO-Gipfels in der Türkei fordert Tino Chrupalla und seine AfD-Partei Diplomatie statt militärischer Eskalation. 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
1: Die Bürger dahingehend informiert, dass er ein sehr breites Spektrum an Informationen anbietet. Und ich finde, das war ja früher mal bei Zeitungen so, dass er ein Pro und Contra anbieten muss, ein A und ein B und ein C anbieten muss. Und wenn er das eben nicht tut und der das nicht leisten kann, weg, weil er es ja nicht kann. Es wäre ja alles möglich. Also genau wie im medizinischen Bereich müsste man das homöopathisch wie das andere anbieten. Uns erzählt man immer, das ist eben alles alternativlos. Jemand, der in der Demokratie von alternativlos spricht, also nur eine trennt, der kann das eben nicht. Macht dir nichts, macht es jemand anders. Ja, ist gar kein Problem.
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1: Die Klimahilfen sollen nochmal aufgestockt werden. Bis 2035 jährlich mindestens 1,3 Billionen US-Dollar. Und davon 300 Milliarden vorrangig aus den Industriestaaten. Was will man mit dem Geld? Ja, da sollen weitere Radwege in Peru wahrscheinlich gebaut werden. Man will Entwicklungsländer mehr Klimaschutz bezahlen. Und die haben ja sich auch an die, so heißt es hier in der Erklärung, fatalen Folgen der Erderwärmung anzupassen. Und Annalena Baerbock, ist das Geld zu wenig? Sie sagt, das geht alles überhaupt nicht. Es ist aber entscheidend, welches Land welche Zahlungen in welcher Höhe liefern muss, wurde nicht beschlossen. Diese knifflige Frage musste leider vertagt werden, wegen Uneinigkeit, auf die nächste Weltklimakonferenz nach Brasilien. Man hat ja genügend Zeit.
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1: Von Alexander Teske, der sagt, ich erinnere mich an eine Konferenz bei der Tagesschau Ende März 2023. Gerade ist in der Ausgabe um 17 Uhr, Tagesschau, ein Beitrag zum Atomausstieg Deutschlands gelaufen. Es ist eine Kurzform einer längeren Dokumentation am Abend, deren Tenor lautet, die halbe Welt setzt weiter auf Atomkraft, nur Deutschland steigt überhastet aus. Ein Chef vom Dienst kritisiert den Beitrag als zu atomlobbyfreundlich. Das könne man so nicht noch einmal in der 20 Uhr senden. Viele in der Redaktion nicken mit den Köpfen. Und das ist ein wiederkehrendes Muster. Wenn den Chefs vom Dienst eine Meldung missfällt, wird sie nicht gesendet.
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0: 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Bundeswirtschaftsministerin Katharina Reiche plant eine neue staatliche Gasreserve. Bezahlen sollen sie offenbar die Gaskunden. Nach Informationen von Reuters soll die Reserve nicht aus dem Bundeshaushalt finanziert werden, sondern über eine Umlage auf Gasverbraucher. Die Reserve soll rund 24 Terawattstunden Erdgas umfassen. Das entspricht knapp 10% der deutschen Speicherkapazität. Sie soll ausdrücklich nicht der normalen Winterversorgung dienen. Nach internen Berechnungen soll die Reserve einen 30-tägigen Ausfall der wichtigsten Importinfrastruktur absichern können. Die Bundesregierung hat Steuerentlastungen versprochen und angeblich geliefert. Nach einer Analyse des Instituts der deutschen Wirtschaft, AIW, erreicht die geplante Einkommensteuerreform, die die Bundesregierung vergangene Woche ankündigte, jedoch nicht einmal das Niveau eines vollständigen Ausgleichs der kalten Progression und bleibt deutlich dahinter zurück. Der Staat wolle etwas zurückgeben, lobte CSU-Chef Söder die Entlastungen der angekündigten Steuerreform. Jetzt ist klar, auch das ist wieder eine glatte Lüge, meinen Bürger auf X. Nach dem Regierungswechsel in Ungarn hat die neue Führung mit dem Umbau der öffentlich-rechtlichen Medien begonnen. Nachrichtensendungen wurden vorübergehend eingestellt, Verantwortliche entlassen und ein grundlegender Neuanfang angekündigt. Während die Regierung von einem Ende der Propaganda spricht, warnt Ex-Premier Viktor Orbán vor politischer Willkür. Während der Sendepause des Fernsehsenders M1 erschien auf dem Bildschirm folgende Botschaft. Öffentlich-rechtliche Medien sollen nicht lügen. Es tut uns leid, dass wir das so lange getan haben. Die öffentlichen Medien werden jetzt reformiert, damit sie tatsächlich unabhängig und glaubwürdig werden. Unser Nachrichtenprogramm ist derzeit ausgesetzt. Bleiben Sie dran. 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
1: Ich habe mir gedacht, wenn ich da jetzt nicht kritisch bin und wenn ich da nicht gegenhalte und wenn ich da nicht zumindest Fragen stelle und wenn ich das alles nicht mache, was ich das absolute Recht habe zu machen, also Recht im Sinne von Gerechtigkeit vor allen Dingen auch, ne? Also ein Gerechtigkeitsgefühl, dann mache ich den gleichen Fehler wie meine Großeltern. Und mich treibt diese Gerechtigkeit. Ich weiß, dass die Definition von Gerechtigkeit vielleicht ein philosophischer, komplexer Fall ist in den verschiedenen Gruppen, aber mich treibt nur eins. Mich treibt die Gerechtigkeit bzw. die Ungerechtigkeit. Ich habe das hier von dir, habe ich das ja gehört. Und wir haben davor jetzt nicht so viel zusammen zu tun gehabt. Ich habe in meiner Sendung sofort morgens davon geredet, weil das wirklich ungerecht ist. Eine Unverschämtheit und ungerecht. Das Gleiche, was dir auch passiert ist. Und mich treibt keine Partei, keine Politik, keine Politik. Ist mir alles wurscht, egal. Was mich treibt, ist die Ungerechtigkeit, dass nicht geklärt wird.
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1: Vollversammlung der Bürger auf allen möglichen politischen Ebenen. Das gibt es als Thing bei den Wikingern, das gibt es als Loya Joga in Afghanistan, das gibt es als Palaver bei den Arabern, das gab es bei den Indianern in Nordamerika. Und die haben einfach eins erkannt. Wenn jeder betroffen ist, dann könnte doch auch jeder, der dabei ist, die Hand heben und sagen, finde ich gut, finde ich nicht gut. Und das können wir in die Neuzeit bringen. Da gibt es ein technisches Gerät, das jeder von Ihnen hier in der Tasche hat. Warum um alles in der Welt machen wir nicht die digitale Vollversammlung jederzeit auf allen politischen Ebenen? Das ist möglich. Und ich sage Ihnen, wer das nicht will, das sind genau die, die heute am Ruder sind, weil das das Allerletzte ist, was die wollen.

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1: Aber wenn wir einfach mal schauen, wo mittlerweile die Medien hingehen, worüber diskutiert wird, das ist ganz oft, mittlerweile sind es wirklich Fragen auf einer Mikroebene. Zum Beispiel, ist es rassistisch, jemanden zu fragen, wo er herkommt? Solche Sachen, ja. Wir sind schon an so einem Level angelangt, wo wir solche Fragen stellen müssen, ja. Und da, das lässt für mich mittlerweile einfach nur noch den Schluss zu, dass wir hier vor allen Dingen in Deutschland die Situation haben, die Nachfrage nach Rassismus ist einfach höher als das Angebot, Alter.
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0: 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Die Zahl der schweren Sexualdelikte durch Syrer ist seit 2013 massiv angestiegen. Vergangenes Jahr gab es 726 Fälle von Vergewaltigungen, sexueller Nötigung und besonders schweren sexuellen Übergriffen, in denen mindestens ein syrischer Staatsbürger als tatverdächtig galt. Vor 13 Jahren waren es noch 24 Fälle. AfD-Bundestagsabgeordnete Psigoda beklagte, Frauen und Mädchen seien die großen Leidtragenden und Opfer des migrationspolitischen Totalversagens der Union. Die Regierung Merz stellt ein gewaltiges Sicherheitsrisiko für unser Land dar. Sie muss sofort abgelöst werden, sagte sie weiter. Die USA haben den Iran den zweiten Tag in Folge angegriffen. Zuvor hatte US-Präsident Donald Trump erklärt, die Waffenruhe zwischen beiden Ländern sei beendet. Nach den Angriffen sagte Trump Reportern an Bord der Air Force One, iranische Vertreter hätten Kontakt aufgenommen und wollten unbedingt ein Abkommen schließen. Zugleich äußerte der US-Präsident Zweifel daran, dass der Iran eine Vereinbarung einhalten würde. Er sagte, das Land sei nicht würdig, ein Abkommen zu schließen, und machte das iranische Regime für die jüngsten Angriffe auf Handelsschiffe in der Straße von Hormus verantwortlich. Seit dieser Woche ist es für jeden in Europa verkauften Neuwagen gesetzlich vorgeschrieben, seinen Fahrer zu überwachen. Und der Grund zur Sorge ist das genaue Gegenteil dessen, worüber sich alle aufregen. Die vorgeschriebene Kamera filmt nicht das Gesicht, denn das ist gesetzlich ausdrücklich untersagt. Sie erfasst vielmehr die Augenbewegungen. Die Gefahr liegt also nicht darin, was das System heute tut, sondern darin, wozu es aufgrund seiner physischen Positionierung bald in der Lage sein könnte. Mundbewegungen können so theoretisch auch erfasst werden, was private Gespräche im Auto unmöglich macht, selbst wenn man alle Mikrofone im Auto abschaltet. 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
1: Man ist jetzt die Zielscheibe geworden, weil man einfach ein normaler Mensch ist. Also ich komme... Ja. Ich komme aus einer Kleinstadt. Meine Cousine hat letztens zu mir gesagt, hier bei uns zu Hause, bei deiner Familie, bist du ein ganz normaler Mensch und im Internet bist du eine schlimme rechtsradikale Hetzerin. Und das ist die Realität. Also jeder, der mich privat kennt und schon ein, zwei Worte mit mir gewechselt hat, der weiß, ich bin einfach nur normal, hab keinen Bock darauf, dass unsere Kinder früh sexualisiert werden und hab einfach die Schnauze voll und will einfach, dass man wieder über alles reden kann. Eben wie Marek sagte, dass wir über alles diskutieren können. Wo kommen wir denn dahin?
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1: Gleichzeitig möchte ich dann aber schon auch als Amerikanist verstehen, was ist eigentlich die Wahrheit dahinter und wo finde ich die? Und natürlich kann ich Ihnen zustimmen, die absolute Wahrheit, die gibt es nicht. Aber ich glaube, wenn man auf militärische Planungsdokumente blickt, dann sieht man doch oft knallharte geostrategische Analysen im Hintergrund, die, denke ich, der Wahrheit sehr nahe kommen. Und da sehen wir zum Beispiel, dass die Amerikaner selbst ganz deutlich sagen, Russland ist für uns überhaupt keine große Bedrohung. Während gleichzeitig in den Medien, Tagesschau etc. rauf und runter kommt, um Gottes Willen, sozusagen in ein paar Wochen steht Putin vor der Tür. Wir haben immer mal wieder auch die Menschen, die dann aus diesen entsprechenden Denkfabriken kommen, die sagen, also es ist nur noch eine Frage von Jahren. Etc. Und die militärischen Dokumente dahinter, die blicken viel unverstellter auf die Wahrheit, auf die Lage und die sagen, das ist eigentlich, das schaut ganz anders aus.
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1: Aber das ist genau die Doppelmoral. Der Kleine soll gefälligst folgen, wir machen da die Vorschriften und wir Großen, wir kümmern uns nicht darum. Und das, die Doppelmoral, die Sie angesprochen haben, bei Böhmermann zum Beispiel. Jetzt stellen wir uns mal vor, es wäre ein Rechter gewesen, der im Fernsehen gesagt hätte, wir keulen jetzt einfach mal Menschen. Der Aufschrei in Deutschland, die Lichterketten, die wir gehabt hätten. Aber es sagt ein Linker, ja, und dann ist es völlig in Ordnung. Und dann geht man drüber weg und der bekommt über 600.000 Euro im Jahr. Dafür, dass er dann sowas verbreiten kann. Klar, man kann sagen, er ist Satiriker, darf man, aber auch ein rechter Satiriker hätte es ordentlich abbekommen. Und das ist die Doppelmoral, dass die Leute das nicht mehr ertragen. Dass sie genau sehen, die Politik und die Mainstream-Medien, die wir haben, die lenken uns alle in eine Richtung und sie selber agieren komplett anders.
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Zwei österreichische Hotelmanager sind wegen Diskriminierung zu einer Geldstrafe verurteilt worden, weil sie zwei Musliminnen das Schwimmen im Ganzkörperbadeanzug untersagt hatten. Kein einziges europäisches Land hat dafür verbindliche Regeln. Einzelne Verbotsversuche wurden von Gerichten immer wieder aufgehoben. Die Islamisierung Europas schreitet ungebremst voran, meinen die Hotelbetreiber und viele EU-Bürger. Ulrich Siegmund, der Spitzenkandidat der AfD in Sachsen-Anhalt, hat in einem Interview gesagt, Migration sei nicht reine Bundessache. Die Gesetze macht zwar der Bund, aber die operative Umsetzung liegt bei den Ländern. Er meint weiter, Arbeitspflicht für Asylbewerber, Sachleistungen statt Geld, engmaschige Kontrollen, die Art der Unterbringung. Sachsen-Anhalt könnte hier sofort handeln. Was fehlt, ist nicht die Zuständigkeit, sondern der politische Wille. Die US-Regierung hat dem Verkauf von weitreichenden Tomahawk-Marschflugkörpern an Deutschland zugestimmt. Sie würden von der Bundesregierung erworben und in Deutschland stationiert, sagte Bundeskanzler Friedrich Merz in einer Regierungserklärung im Bundestag. Darauf hätten sich beide Seiten am Rande des NATO-Gipfels im türkischen Ankara geeinigt. Friedensaktivisten meinen, übersetzt heißt das, die USA lassen die deutschen Steuerzahler für Langstreckenwaffen bezahlen, die dann auf wundersame Weise in der Ukraine landen. Denn was Merz verspricht, hat er noch nie gehalten. Die USA können so ihre Hände in Unschuld waschen. 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
1: Ich möchte dazu ganz kurz eine Anekdote erzählen. Die Taxifahrt hierher war sehr spannend, weil der Taxifahrer uns davon erzählt, er fragte, was hier heute Abend stattfindet. Ich habe ihm das kurz erklärt, er hat dann erzählt, neulich sei ein Fahrgast aus Nordrhein-Westfalen bei ihm eingestiegen ins Taxi und hätte also gesagt, Mensch, Dresden, tolle Stadt und wunderbar, er komme aus Nordrhein-Westfalen und würde jetzt auch wie ihr die AfD wählen. Und der Taxifahrer war so, Moment mal, wie ihr die AfD wählen, also ich will sie gar nicht. Und also, aber das ist genau das, was sie sagen. Und das hatte ich auch in der Anmoderation drin, dieses, der Osten ist braun. So, das wird so festgelegt, das kommt, da wird die Schublade aufgezogen und dann muss man sich mit der Realität nicht mehr auseinandersetzen.
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1: Das ist aus dem Vortrag eines Fachkundigen, der auch zuständig war, nämlich aus dem Bundesinnenministerium, dem damaligen Regierungsmitarbeiter, dem Stefan Kohn, den sie dann entlassen haben. Ne? Weil das, was er gemacht hat, die Gefahrenanalyse, die war absolut korrekt. Und er durfte und er musste sie sogar machen. Aber dass die dann irgendwie an verschiedene Leute, die eben nicht Öffentlichkeit waren, geschickt wurde, das führte dann zu dem Eklat, dass man ihn rausgeworfen hatte. Wenn es keinen Schaden gibt, dann ist auch von staatlicher Seite nicht einzuschreiten. Und was ist eine Gefahrenbewertung? Eine Gefahrenbewertung enthält A, eine Erhebung bereits eingetretener Schäden und B, die Prognose möglicher weiterer Schäden. Und was ist ein Schaden? Schaden in einer Pandemie sind die irregulären Todesopfer. Auch schwere gesundheitliche Langzeitfolgen, sofern welche auftreten, stellen Schäden dar. Keine Schäden sind hingegen Infektionen. Ja, kennst du irgendwo hier, ne? Vorübergehende Erkrankung und positive Testergebnisse.
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1: Ja. Frank, hast du was Positives zu sagen?
2: Naja, diese täglichen Comedy-Einlagen, die wir dann immer kommentieren durften, die Vorlage für unsere ganzen Blockbuster-Motive und Comics waren, das werde ich vermissen. Ja, also so eine 360-Grad-Wende, so ein Baerbock-Schießen, mal gucken. Aber wenn ich mir, wie gesagt, das neue Parlament angucke, da gibt's auch schon wieder neue Gesichter, ja, neue Inspiration. Ja, da ist ganz Großes zu erwarten, glaube ich.
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0: 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Bundestagsabgeordnete ordern durchschnittlich 10 iPhones auf Steuerzahlerkosten, 950 iPhones, 420 iPads und Kosten von fast 1,5 Millionen Euro. Der Bund der Steuerzahler kritisiert die Ausgabenpraxis im Bundestag scharf. Auffällig ist der Zeitpunkt vieler Bestellungen. 43,5% aller Geräte wurden erst im letzten Quartal des letzten Jahres angeschafft. Also zwischen Oktober und Dezember pünktlich zum Weihnachtsfest. Denn viele der Geräte wurden laut Insidern an Verwandte verschenkt. Die zwangsgebührenfinanzierten Landesmedienanstalten nennen es Public Value. Damit stufen sie Medienangebote ein, ob sie gut oder schlecht sind. Trigger FM ist zum Beispiel schlecht und die ARD ist gut. Alle Plattformen müssen die guten Medien priorisieren. Somit tauchen freie Medien fast gar nicht mehr bei Social Media oder in Radioplayern und Smart-Fernsehgeräten auf. Diese Zensur scheint koordiniert zu sein, denn das Digital Policy Lab, DPL, hat seine Finger im Spiel. Das DPL ist als eine zwischenstaatliche Arbeitsgruppe konzipiert, die sich darauf konzentriert, den regulatorischen und politischen Weg zur Bekämpfung von Desinformation, Hassrede, Extremismus und Terrorismus im Internet aufzuzeigen. Sie besteht aus einer Kerngruppe hochrangiger Vertreter der zuständigen Ministerien und Regulierungsbehörden ausgewählter angeblich liberal-demokratischer Länder. Die Medienanstalten in Deutschland scheinen also nur noch Befehlsempfänger für den Zensurbetrieb zu sein, meinen Medienexperten. VW will insgesamt bis zu 120 Arbeitsplätze abbauen. Laut internen Geheimpapieren zum Zielbild 2030 plant der Automobilkonzern einen erneuten Abbau der Personalkapazitäten um rund 55.000 bis 70.000 Mitarbeiter. Bestehende Vereinbarungen mit der Arbeitnehmerseite sehen bereits einen Abbau von 50.000 Jobs vor. Der VW-Vorstand beschreibt die Lage des Konzerns als existenzbedrohend. 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
1: Ich kann der deutschen Bevölkerung nur einen einzigen Ratschlag geben, Doppelpunkt. Antworten geben, selbst wenn ich nicht gefragt werde. Denn natürlich wird der militärisch-industrielle Komplex in Europa die Bevölkerung nicht fragen, ob er Millionen verdienen darf. Das macht der einfach. Gerade in Bezug auf das Thema fordere ich dringend auf, Antworten zu geben, selbst wenn man nicht gefragt wird. Es geht nur noch um Leben und Tod gerade.
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1: Und dann hat mich tatsächlich eine Krankheit gepackt. Also ich hatte einen schweren Hautausschlag, der mich schon sehr beeinträchtigt hat, weil ich auch als Krankenpfleger gearbeitet habe und mein ganzer Rücken war blutig. Das hieß also pro Tag etwa 2 bis 3 Unterhemden anziehen, also wechseln. Und dann habe ich durch einen Freund Kontakt bekommen zu einer anderen Quelle und wir haben dann 2 Tage Quellwasserwaschungen und Quellwasserbäder gemacht. Ich habe nicht dran gedacht, dass das eventuell was bewirkt, denn ich hatte zu dem Zeitpunkt schon Kuren mit Cortison hinter mir, mit enormen Mengen und Dosen und die haben alle nichts gebracht, aber nach 2 Tagen war meine Haut vollständig abgeheilt. Und das ohne jede Absicht. Und dann habe ich gemerkt, welche Kräfte eigentlich in so einem Wasser drinstecken.
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1: Ist der Mensch faul und träge und muss der quasi betüdelt werden von Vater Staat oder Mutter Merkel? Oder kann der sogar alleine denken und alleine Dinge tun? Muss ich den betäuben oder ist der vielleicht kreativ? Ist der vielleicht sogar gottähnlich und könnte der ein wunderbarer Mensch sein, der zu allem Möglichen in der Lage ist? Und das ist mein Menschenbild, dass wir das sind und dass wir teilweise betäubt sind, dass uns eingeredet wurde, wir seien zu vielen Dingen nicht in der Lage. Ja, da habe ich ja keine Ahnung von. Das weiß ja nur ein Politiker. Und wenn man sich dann anguckt, was Politiker so wissen, dann stellt man manchmal auch fest, dass die vielleicht nur kurz vor dem Termin noch ein Briefing bekommen haben und deswegen so klug klangen.
2: Zum Beispiel, wenn sie eine Insolvenz erklären sollen.
1: Ja, da kommen die wildesten Erklärungen.
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0: 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Der tschechische Ministerpräsident Andrej Babiš hat mitgeteilt, dass Tschechien sich nicht am militärischen Hilfspaket für die Ukraine beteiligen werde. Es soll einen Umfang von 70 Milliarden Euro haben. Die NATO-Mitglieder hatten der Ukraine diesen Betrag für das Jahr 2026 bei dem Gipfel des Bündnisses in Ankara zugesagt. Sie sagten dem Land außerdem eine Unterstützung in mindestens gleicher Höhe für 2027 zu. Babiš kritisierte die Ausrichtung des Gipfels und erklärte, alle sprechen über Krieg, alle sprechen über Aufrüstung und gestern habe ich nicht ein einziges Mal das Wort Frieden gehört. Die US-Regierung hat dem Verkauf von weitreichenden Tomahawk-Marschflugkörpern an Deutschland zugestimmt. Sie würden von der Bundesregierung erworben und in Deutschland stationiert, sagte Bundeskanzler Friedrich Merz in einer Regierungserklärung im Bundestag. Darauf hätten sich beide Seiten am Rande des NATO-Gipfels im türkischen Ankara geeinigt. Friedensaktivisten meinen, übersetzt heißt das, die USA lassen die deutschen Steuerzahler für Langstreckenwaffen bezahlen, die dann auf wundersame Weise in der Ukraine landen. Denn was Merz verspricht, hat er noch nie gehalten. Die USA können so ihre Hände in Unschuld waschen. Zwei österreichische Hotelmanager sind wegen Diskriminierung zu einer Geldstrafe verurteilt worden, weil sie zwei Musliminnen das Schwimmen im Ganzkörperbadeanzug untersagt hatten. Kein einziges europäisches Land hat dafür verbindliche Regeln. Einzelne Verbotsversuche wurden von Gerichten immer wieder aufgehoben. Die Islamisierung Europas schreitet ungebremst voran, meinen die Hotelbetreiber und viele EU-Bürger. 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
1: Und wenn jetzt die Regierungen mit dem Zentralbankgeld kommen, ist das eine Währung und es wird andere Währungen geben. Und wenn die Leute anfangen, Muscheln zu tauschen, aber sie werden andere Währungen erfinden, vielleicht auch in den Regionen, weil sie sich das eben nicht nehmen lassen werden, selbst zu entscheiden, ob sie den Kaffee bei dem Bäcker oder bei dem anderen Bäcker trinken. Und den Banker hat das nicht zu interessieren. Das ist ja heute schon mit deiner Kartebezahlerei, ist das ja schon so. Also ich glaube, dass das eine ganz harte Nummer wird. Das Geld in den Händen der Politik und die EZB ist politisch gesteuert und nicht finanzwissenschaftlich, das ist erkennbar, da muss man auch nicht rumphilosophieren, dann das Geld in den Händen der Politik ist immer dasselbe, das ist schon seit Jahrtausenden so. Die sammeln das ganze Geld wieder ein, früher die Münzen, dann wird es eingeschmolzen, ein bisschen Kupfer reingeknallt und dann gibt es halt mehr Silbermünzen als vorher, alle mit demselben Königskopf drauf gestempelt. Das ist die Nummer und das läuft jetzt gerade mit dem ganzen gedruckten Geld ab.
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1: Aber es gibt ja generell ein paar interessante Frauen auf dieser Regierungsliste. Ja, also das Innenministerium geht hier an Kristi Noem. Noem, glaube ich, ausgesprochen. Mhm. Noem geschrieben. Die war ja als Gouverneurin von South Dakota also ganz toll in der Corona-Zeit. Also das war die freieste der ganzen USA. Keine Maskenpflicht, keine Schließung von Geschäften, keine Schulschließungen. Und dafür wurde sie 21 mit 62% der Stimmen wiedergewählt. Ja. Das Einzige, was ich in der deutschen Schnappatmungspresse gelesen habe, also der war nur wichtig zu betonen, dass sie in ihren Memoiren geschrieben hatte, wie sie ihren Hund einschläfern ließ, weil der angeblich als Jagdhund versagte. Sie selbst sagt in einem Post, es war ein Arbeitshund, der Vieh angegriffen hat. Ich meine, es ist ja auch egal. Jetzt, das zeigt natürlich wieder, dass die Aufgabe der deutschen Propagandamedien ist, zum Beispiel, habt ihr irgendwas Negatives über die Noem? Ja. Habt ihr irgendeinen fiesen Satz über die Gebhardt? Ja? Hm. Und genauso und darum geht's.
2: Und dann ist es plötzlich auch kein Sexismus, die zu kritisieren. Das
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0: 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Plattformen können jetzt wieder private Nachrichten scannen. Offiziell freiwillig. In der Praxis ist es eine flächendeckende Überwachung. 314 EU-Abgeordnete haben dagegen gestimmt. Nur 276 haben zugestimmt. Die Chatkontrolle wurde trotzdem verabschiedet, weil eine absolute Mehrheit aller Abgeordneten erforderlich war, um es abzulehnen. Nicht nur eine Mehrheit der Anwesenden. Da die meisten aber bereits im Sommerurlaub sind, wurde diese Abstimmung undemokratisch gegen alle Umfragen bei den EU-Bürgern und den vorhergehenden Abstimmungen im sogenannten EU-Parlament durchgezogen. Staatsrechtler sehen die Demokratie hierbei komplett umgangen. Die Bundesregierung diskutiert angesichts milliardenschwerer Haushaltslücken eine mögliche Anhebung der Mehrwertsteuer von 19% auf 22% ab 2028. Mit den zusätzlichen Einnahmen sollen prognostizierte Finanzierungslücken von mehr als 30 Milliarden Euro geschlossen werden. Kritiker warnen jedoch vor steigenden Verbraucherpreisen und einer zusätzlichen Belastung für Haushalte. Die Opposition bezeichnet die Überlegungen als sozial ungerecht. Ulrich Siegmund, der Spitzenkandidat der AfD in Sachsen-Anhalt, hat in einem Interview gesagt, Migration sei nicht reine Bundessache. Die Gesetze macht zwar der Bund, aber die operative Umsetzung liegt bei den Ländern. Er meint weiter, Arbeitspflicht für Asylbewerber, Sachleistungen statt Geld, engmaschige Kontrollen, die Art der Unterbringung. Sachsen-Anhalt könnte hier sofort handeln. Was fehlt, ist nicht die Zuständigkeit, sondern der politische Wille. 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
1: Epstein war wie P. Diddy jetzt gerade auch oder eben Robert Maxwell eine Art Informationsbroker. Er hat mit Informationen gehandelt für verschiedene Geheimdienste oder für Konzerne oder für irgendjemanden, der dem es gerade genützt hat. Auch Medien teilweise. Und
2: das heißt, er war einfach unfassbar gut vernetzt.
1: Er war unfassbar gut vernetzt, aber das birgt auch die Gefahr, dass du irgendwann so mächtig wirst und gefährlich wirst für die Mächte, dass verschiedene Leute ein Interesse daran haben, dass du verschwindest. Und ich glaube, dass das im Fall von Epstein genauso ist. Dass er wie ein Gleisarbeiter ist, der von zwei Zügen erwischt wird. Oder drei.
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0: Argentinien war in einer Rezession, als er das Land übernommen hat. Es war also nicht am Wachsen. Also Argentinien war schon in einer Rezession. Und klar, wenn man ein Drittel der Staatsausgaben kürzt, ja, dann gibt es einen Anpassungsprozess, eine Anpassungskrise, weil eben diese Ausgaben, die der Staat nicht mehr macht, bedeutet, dass er Produktionsfaktoren nicht mehr nachfragt. Die werden nun frei für die Privatwirtschaft und können von dieser genutzt werden. Nur müssen sie erst wieder in neue Pläne eingebunden werden. Das heißt, unternehmerische Projekte muss man planen, man muss die finanzieren und dann ausführen. Das dauert eben eine Zeit. Ja, das heißt, erstmal gibt es den Abschwung, aber dann kommt eben dann auch das Wachstum.
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1: Die Leute haben getobt, die haben sich auf Hemden getragen und Zugaben gerufen. Aber das hilft dir alles nichts, wenn einer dabei ist, ein zeitgeistesgestörter, hyperdoppelmoralinsaurer Tugendwächter, der dann eben dieses Theater anschreibt und sagt, die üblichen Floskeln bringen, ich brauche meinen Safe Space, das haben wir alles gehabt, das ist hier mein Safe Space, da möchte ich sowas nicht auf der Bühne sehen, dass sie dem eine Bühne geben, ewig gestrig, das macht's schon zu einem Spießrutenlauf. Da habe ich viel Erfahrung gesammelt. Das Schmidt-Theater war nicht der Anfang, aber war eine große Bühne, auf der ich 30 Jahre gespielt habe. Und dass die sich dagegen entschließen, mit mir zu arbeiten, ist überhaupt kein Problem. Nur die Art und Weise, wie sie das halt machen. Sie haben es nach, 25 Jahren, fast 30 Jahren Zusammenarbeit, wo andere Leute eine goldene Uhr kriegen, hast du per E-Mail dann einen Tritt in den Arsch gekriegt.
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Der tschechische Ministerpräsident Andrej Babiš hat mitgeteilt, dass Tschechien sich nicht am militärischen Hilfspaket für die Ukraine beteiligen werde. Es soll einen Umfang von 70 Milliarden Euro haben. Die NATO-Mitglieder hatten der Ukraine diesen Betrag für das Jahr 2026 bei dem Gipfel des Bündnisses in Ankara zugesagt. Sie sagten dem Land außerdem eine Unterstützung in mindestens gleicher Höhe für 2027 zu. Babiš kritisierte die Ausrichtung des Gipfels und erklärte, alle sprechen über Krieg, alle sprechen über Aufrüstung und gestern habe ich nicht ein einziges Mal das Wort Frieden gehört. Die zwangsgebührenfinanzierten Landesmedienanstalten nennen es Public Value. Damit stufen sie Medienangebote ein, ob sie gut oder schlecht sind. Trigger FM ist zum Beispiel schlecht und die ARD ist gut. Alle Plattformen müssen die guten Medien priorisieren. Somit tauchen freie Medien fast gar nicht mehr bei Social Media oder in Radioplayern und Smart-Fernsehgeräten auf. Diese Zensur scheint koordiniert zu sein, denn das Digital Policy Lab, DPL, hat seine Finger im Spiel. Das DPL ist als eine zwischenstaatliche Arbeitsgruppe konzipiert, die sich darauf konzentriert, den regulatorischen und politischen Weg zur Bekämpfung von Desinformation, Hassrede, Extremismus und Terrorismus im Internet aufzuzeigen. Sie besteht aus einer Kerngruppe hochrangiger Vertreter der zuständigen Ministerien und Regulierungsbehörden ausgewählter angeblich liberal-demokratischer Länder. Die Medienanstalten in Deutschland scheinen also nur noch Befehlsempfänger für den Zensurbetrieb zu sein, meinen Medienexperten. Die US-Regierung hat dem Verkauf von weitreichenden Tomahawk-Marschflugkörpern an Deutschland zugestimmt. Sie würden von der Bundesregierung erworben und in Deutschland stationiert, sagte Bundeskanzler Friedrich Merz in einer Regierungserklärung im Bundestag. Darauf hätten sich beide Seiten am Rande des NATO-Gipfels im türkischen Ankara geeinigt. Friedensaktivisten meinen, übersetzt heißt das, die USA lassen die deutschen Steuerzahler für Langstreckenwaffen bezahlen, die dann auf wundersame Weise in der Ukraine landen. Denn was Merz verspricht, hat er noch nie gehalten. Die USA können so ihre Hände in Unschuld waschen. 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
1: Ich meine, es war in New York, wo sie untersucht haben, da haben sie eine Friedensmeditation gemacht mit 100 Menschen und haben an dem Tag für Gewaltfreiheit in New York meditiert. Und es war der gewaltfreiste Tag im gesamten Jahr laut Polizeibericht.
2: Krass.
1: Ja, ich habe das in irgendeinem Buch gelesen und müsste jetzt genau schauen, aber es gibt diese Untersuchungen.
2: Ja. Ja. Ja, und auch aus der Hirnforschung, definitiv.
1: Auch aus der Hirnforschung. Ja. Und vielleicht wäre das einfach mal eine neue Form, die vielleicht für viele jetzt erstmal ein bisschen abgedreht, weil es eben, wir sind ja gewohnt zu handeln im Sinne von, wir gehen irgendwo hin und wir demonstrieren dagegen.
2: Ja.
1: Aber vielleicht ist das dagegen das Problem, weil es dem Energie gibt, was, also das wird größer, wogegen du bist.
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1: Und jetzt kommt was ganz Neues. Jetzt kommen die Flavored Waters. Mhm. Also, die machen doch tatsächlich Werbung. Da ist Geschmack drin in dem Wasser, damit es dir einfacher fällt, mehr Wasser zu trinken. Aber keiner denkt mal drüber nach, wieso fällt es mir eigentlich schwer, Wasser zu trinken? Weil Wasser ist eigentlich die älteste Flüssigkeit, mit der wir, also erstens schwimmen wir mal 9 Monate drin, bis wir geboren werden. Also ich habe jetzt gerade meinen 4. Enkel bekommen am 10. Februar, den ich 1 Stunde, nachdem er auf der Welt war, in den Händen hielt, weil da kann man nur nicht in den Armen sagen, weil ich meine, so ein Wesen ist irgendwie so 2 Hand groß. Und er besteht ja zu dem Zeitpunkt noch über 90% aus Wasser.
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1: In der Tat, im November wurde vom Paul-Ehrlich-Institut eine Excel-Tabelle freigegeben auf deren Homepage. Nun, und diese Tabelle hatte schon in sich. Es werden dort sehr, sehr viele Verdachtsfälle geschildert, und zwar insgesamt 975.000 Einträge, also fast 1 Million.
2: Wahnsinn.
1: Und wenn man dann in dieser Liste liest, dann überfällt einen, ganz ehrlich, der blanke Horror. Denn es geht hier um Menschen mit schlimmen Schicksalen, Myokarditis, Thrombosen, Aneurysma und Todesfälle in zeitlicher Nähe zu den experimentellen Impfungen. Und wie groß die Bedeutung dieser Liste ist, das kann man sich einfach verdeutlichen. Wäre die Liste bereits Anfang 2022 mit den damals bereits vorhandenen Einträgen veröffentlicht worden, dann hätte es die Hetze gegen Ungeimpfte überhaupt nicht gegeben.
0: 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Ihr kennt Elvis, ihr kennt Prince, ihr kennt Helmut Kohl, ihr kennt Heino. 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
0: Hier kommt

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0: 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Die russische Journalistin Margarita Simonyan hat in einem Interview mit dem Chefredakteur der Weltwoche, Roger Köppel, Europa für die Spannungen mit Russland verantwortlich gemacht. Es ist Europa, das Russland zerstört, während wir nichts gegen Europa unternommen haben, sagte die Journalistin. Auf die Frage nach der Verantwortung Moskaus für einen möglichen nuklearen Armageddon oder eine militärische Apokalypse in Europa entgegnete Simonyan, keine russischen Raketen, Panzer oder Kampfjets seien in den vergangenen Jahren nach Europa gelangt. Gleichzeitig seien tausende europäische Waffen gegen Russland eingesetzt worden. VW will insgesamt bis zu 120 Arbeitsplätze abbauen. Laut internen Geheimpapieren zum Zielbild 2030 plant der Automobilkonzern einen erneuten Abbau der Personalkapazitäten um rund 55.000 bis 70.000 Mitarbeiter. Bestehende Vereinbarungen mit der Arbeitnehmerseite sehen bereits einen Abbau von 50.000 Jobs vor. Der VW-Vorstand beschreibt die Lage des Konzerns als existenzbedrohend. Zwei österreichische Hotelmanager sind wegen Diskriminierung zu einer Geldstrafe verurteilt worden, weil sie zwei Musliminnen das Schwimmen im Ganzkörperbadeanzug untersagt hatten. Kein einziges europäisches Land hat dafür verbindliche Regeln. Einzelne Verbotsversuche wurden von Gerichten immer wieder aufgehoben. Die Islamisierung Europas schreitet ungebremst voran, meinen die Hotelbetreiber und viele EU-Bürger. 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
2: So. Kennt ihr euch mit Mafia aus?
3: Ist lange her, dass ich aktiv war.
2: Ja, genau. Ich sag mal so. Guck mal, ihr kennt das doch von früher aus den Filmen, sage ich jetzt mal, um mal da jetzt nicht in die Geschichte einzusteigen. Da ist dann dieser Richter, sage ich jetzt mal zum Beispiel, und der steht da und der sagt dann sowas wie: Natürlich ist Don Corleone unschuldig. Selbstverständlich, ich habe es selber geprüft. Und dann sagt ihr euch vor dem Fernseher, weil ihr wisst, was Don Corleone gemacht hat, sagt ihr euch, verdammte Scheiße, warum macht der Richter das? Aber ihr stellt euch die Frage nicht wirklich, denn ihr wisst ja, warum er es macht, weil hinter ihm jemand steht und ihm ein Stiletto in den Rücken bohrt. So, jetzt fragt ihr euch, was hat das Ganze mit Herrn Merz zu tun? Habt ihr gesehen, wie Herr Merz, als der Wahlabend sich dem Ende neigte, stand er auf der Bühne?
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1: Egal, wen du da antreten lässt, keiner kann das besser. Jetzt wird es Zeit, dass du als Demokrat verstehst, Demokratie bedeutet selber machen. Und das hast du ja im Vorgespräch gesagt. Die Leute, die in diese Position drängen, sind immer die Falschen. Das sind nämlich die Leute, die gefährlich sind, die Macht ausüben wollen. Das sind die, immer die Falschen. Wir brüsten über die, das Losverfahren Leute vorübergehend in politische Ämter bringen, die das eigentlich gar nicht machen wollen und die die Freiheit gegenüber einem Politiker haben, dass sie keine Politik machen müssen, um wiedergewählt zu werden. Wenn die sagen, ich mache das 3 Jahre.

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1: Du hast gerade schon die NATO angesprochen, Matthias. Da scheint ja, während der NATO-Chef bei Trump sitzt, scheint ja gleichzeitig ein Teil der NATO eine Art Neben-NATO aufzumachen. Da wird relativ wenig darüber berichtet in der deutschen Presse. Überraschung, Überraschung. Aber die Nordgruppe der NATO-Staaten, also die Anrainer von Nord- und Ostsee, treffen sich in der Ukraine und anderen Ortes, um eine Unterstützung der Ukraine durch die NATO-Mitglieder ohne die USA vorzubereiten, ganz explizit. Die Northern Group, wie sie sich nennen. Und aus meiner Sicht dann die neue Inkarnation des Deep State eben, die offensichtlich ohne die USA das weiter vorantreiben möchte. Und das extrem entschlossen. Frankreich hat jetzt auch mitgeteilt, so lesen wir unter anderem in der Berliner Zeitung, dass die Ukraine Langstreckenraketen gegen Russland einsetzen kann aus französischem Bestand. Diese Storm Shadow-Variante, die Franzosen haben. Also das sieht ja so aus, als ob die NATO das auf beiden, also zweigleisig versucht. Oder einerseits bei Trump sich da ranzuarbeiten, andererseits aber dafür vorrüstet, ohne Trump das durchzuziehen. Oder wie interpretierst du das, Matthias?
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0: 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Die Bundesregierung diskutiert angesichts milliardenschwerer Haushaltslücken eine mögliche Anhebung der Mehrwertsteuer von 19% auf 22% ab 2028. Mit den zusätzlichen Einnahmen sollen prognostizierte Finanzierungslücken von mehr als 30 Milliarden Euro geschlossen werden. Kritiker warnen jedoch vor steigenden Verbraucherpreisen und einer zusätzlichen Belastung für Haushalte. Die Opposition bezeichnet die Überlegungen als sozial ungerecht. Die zwangsgebührenfinanzierten Landesmedienanstalten nennen es Public Value. Damit stufen sie Medienangebote ein, ob sie gut oder schlecht sind. Trigger FM ist zum Beispiel schlecht und die ARD ist gut. Alle Plattformen müssen die guten Medien priorisieren. Somit tauchen freie Medien fast gar nicht mehr bei Social Media oder in Radioplayern und Smart-Fernsehgeräten auf. Diese Zensur scheint koordiniert zu sein, denn das Digital Policy Lab, DPL, hat seine Finger im Spiel. Das DPL ist als eine zwischenstaatliche Arbeitsgruppe konzipiert, die sich darauf konzentriert, den regulatorischen und politischen Weg zur Bekämpfung von Desinformation, Hassrede, Extremismus und Terrorismus im Internet aufzuzeigen. Sie besteht aus einer Kerngruppe hochrangiger Vertreter der zuständigen Ministerien und Regulierungsbehörden ausgewählter angeblich liberal-demokratischer Länder. Die Medienanstalten in Deutschland scheinen also nur noch Befehlsempfänger für den Zensurbetrieb zu sein, meinen Medienexperten. Die US-Regierung hat dem Verkauf von weitreichenden Tomahawk-Marschflugkörpern an Deutschland zugestimmt. Sie würden von der Bundesregierung erworben und in Deutschland stationiert, sagte Bundeskanzler Friedrich Merz in einer Regierungserklärung im Bundestag. Darauf hätten sich beide Seiten am Rande des NATO-Gipfels im türkischen Ankara geeinigt. Friedensaktivisten meinen, übersetzt heißt das, die USA lassen die deutschen Steuerzahler für Langstreckenwaffen bezahlen, die dann auf wundersame Weise in der Ukraine landen. Denn was Merz verspricht, hat er noch nie gehalten. Die USA können so ihre Hände in Unschuld waschen. 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
2: Ja, und ich meine, man hat ja den Eindruck, dass gerade überall ordentlich gezündelt wird. Ich meine, Syrien, dieser Konflikt war ja eingefroren. Der war ja quasi in der Gefriertruhe drin. Ja. Dann die Zuspitzung in Georgien, ja, ebenfalls von westlichem Geld möglich gemacht, dass da jeden Abend Tausende von Demonstranten gegen die Regierung demonstrieren, die nämlich dummerweise nicht, also die Leute haben anscheinend nicht die richtigen gewählt, ja. Also und da sieht man auch an Rumänien. In Rumänien vor der Stichwahl, die ist morgen, gehen jetzt auch Demonstranten auf die Straße gegen den bösen, russlandfreundlichen und superrechten Georgescu, ja?
3: Ja.
2: Der nämlich womöglich gegen die gute, Brüssel-liebhabende Kandidatin, wie heißt sie, egal, gewinnt, ja. Und natürlich nur wegen russischer Wahlbeeinflussung und TikTok. Und
3: eben.
2: In Rumänien ist eine Anfechtung der Wahl auch nicht ausgeschlossen, wenn der falsche Kandidat gewinnt. Also die Gerichte kümmern sich bereits darum. Ja. Und es wird einfach wie in Georgien von Wahlbeeinflussung, Fälschung skandiert. Und das reicht schon. Recherche überflüssig.

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1: Es ist nur so, diese globale Ebene, die kann ich nur ganz bedingt verändern. Und deswegen hat mit Selbstbestimmtheit auch zu tun, zu sehen, was ich ändern kann und was ich eben ertragen kann oder muss. Ja, da gibt es schon Dinge, die man unterscheiden muss. Und das bedeutet für mich einfach, ich muss in meinem Leben, in meinem Umfeld Wirksamkeit entfalten. Und wenn das im Zweifelsfall bedeutet, in meiner Familie und nur dort oder in meiner Straße, in meinem Ort, ich muss nicht die ganze Welt retten, das kann ich mir sowieso abschminken, dann bin ich

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1: Ich bin auch gefragt worden, warum nennen die das Affenpocken? Meine Theorie ist, die hatten schon all die ganze Tierwelt durch. Ne? Also mit Schweinegrippe und Vogelgrippe und so weiter.
2: Und Affen.
1: Und Rinder waren jetzt noch die Affen übrig. So, und jetzt aber vor ein paar Wochen haben die doch wieder ein Fake ausgerufen. Ja? Und sie haben auch wieder einen Impfstoff not zugelassen. Und wer weiß das von Ihnen? Wahrscheinlich ein paar. Ja, hier sitzen natürlich die sehr aufmerksamen. Wenn wir jetzt aber in der Bevölkerung fragen würden, haben wir im Moment einen internationalen Gesundheitsnotstand der höchsten Stufe, für den ohne große klinische Tests einen Impfstoff not zugelassen würden? Würden die sagen, nö, also ist mir nicht bekannt.
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0: 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Bundestagsabgeordnete ordern durchschnittlich 10 iPhones auf Steuerzahlerkosten, 950 iPhones, 420 iPads und Kosten von fast 1,5 Millionen Euro. Der Bund der Steuerzahler kritisiert die Ausgabenpraxis im Bundestag scharf. Auffällig ist der Zeitpunkt vieler Bestellungen. 43,5% aller Geräte wurden erst im letzten Quartal des letzten Jahres angeschafft. Also zwischen Oktober und Dezember pünktlich zum Weihnachtsfest. Denn viele der Geräte wurden laut Insidern an Verwandte verschenkt. Der tschechische Ministerpräsident Andrej Babiš hat mitgeteilt, dass Tschechien sich nicht am militärischen Hilfspaket für die Ukraine beteiligen werde. Es soll einen Umfang von 70 Milliarden Euro haben. Die NATO-Mitglieder hatten der Ukraine diesen Betrag für das Jahr 2026 bei dem Gipfel des Bündnisses in Ankara zugesagt. Sie sagten dem Land außerdem eine Unterstützung in mindestens gleicher Höhe für 2027 zu. Babiš kritisierte die Ausrichtung des Gipfels und erklärte, alle sprechen über Krieg, alle sprechen über Aufrüstung und gestern habe ich nicht ein einziges Mal das Wort Frieden gehört. Ulrich Siegmund, der Spitzenkandidat der AfD in Sachsen-Anhalt, hat in einem Interview gesagt, Migration sei nicht reine Bundessache. Die Gesetze macht zwar der Bund, aber die operative Umsetzung liegt bei den Ländern. Er meint weiter, Arbeitspflicht für Asylbewerber, Sachleistungen statt Geld, engmaschige Kontrollen, die Art der Unterbringung. Sachsen-Anhalt könnte hier sofort handeln. Was fehlt, ist nicht die Zuständigkeit, sondern der politische Wille. 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
1: Das ist irre, was da manchmal passiert. Ich habe das Gefühl, die Bevölkerung sollte von einer Erschreckung, Krisen, Katastrophen, Dingsbums, ich weiß nicht was, in die nächste gestürzt werden, damit ja keiner nachdenkt. Und alles, was dahinter liegt und was immer wieder mit noch größeren Katastrophen und Krisen überdeckt werden muss, ist eigentlich die Tatsache, dass unser Geldsystem im Eimer ist und dass wir pleite sind. Und dass uns gerade die BRICS-Staaten und die, die jetzt neu dazukommen werden, am 1.1. zeigen, was eine Hake ist, wenn du dein Geld druckst. Das ist ja nur ein Schuldschein vom Staat, der ist ja nichts wert. So, und das wird jetzt gerade klar. Die haben dann 80% aller Öl- und Gasreserven. Es wird sehr spannend das nächste Jahr.
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1: Und da würde ich mir wünschen, und ich habe ja Orient und Ochse in mir, dass wir mal hingucken und feststellen, auf der ganzen Welt, in Deutschland ganz genauso, sind die Menschen eigentlich gastfreundlich, ist einfach so, und sie haben alle Probleme mit ihren Regierungen. Und ich glaube, wir kommen nur aus der Nummer raus, indem wir feststellen, jede Art von Staat oder jede Art von Demokratie, wie du es immer auch nennen willst, ist zu wichtig, um sie Berufspolitikern zu überlassen. Das würde ich mir wünschen, dass wir in diesen Bereich gehen und sagen, so, wir hatten hier die Aufklärung, wir hatten das alles, was ist aus diesem Land geworden, dass es nur noch zwei Meinungen gibt, die der Regierung und eine falsche. Das kotzt mich ehrlich gesagt an, das hat mit Westen nichts zu tun.
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1: Ihr Lieben, ihr habt es vorhin schon angedeutet, ich glaube, Milena, du warst es auch. Trump hat sich klar zu all dem geäußert. Ich darf verlesen, was Trump in einem Interview oder in einem Video, was er dazu gepostet hat, sagt. Trump sagt, wir werden dem New Green Scam, also dieser Ideologie von Neugrünings, ein Ende setzen. Warum bauen wir keine großartigen Kernkraftwerke, keine großartigen Energiequellen, anstatt dieses Spiel mit dem Wind zu spielen, das alles ruiniert, all ihre Vögel tötet, die Felder zerstört. Es ist grüner Betrug. Ich bin für saubere Energie, sagt Trump. Aber man kann nicht sein Land dafür zerstören. Das wird unsere Kernkraftwerke nicht befeuern. Schaltet diese Kernkraftwerke ein. Wir müssen sie in Betrieb nehmen und das Einzige, was das jetzt kann, sind fossile Brennstoffe. Fossile Brennstoffe und Kernkraft. Außerdem macht er sich noch gewaltig lustig über Deutschland in diesem Video. Und ja, Melina, was soll man da noch zufügen? Da kann man schwer anders, als den Mann irgendwie zu mögen, oder?

0: 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Jetzt Meldungen aus der Trigger FM Redaktion. Die US-Regierung hat dem Verkauf von weitreichenden Tomahawk-Marschflugkörpern an Deutschland zugestimmt. Sie würden von der Bundesregierung erworben und in Deutschland stationiert, sagte Bundeskanzler Friedrich Merz in einer Regierungserklärung im Bundestag. Darauf hätten sich beide Seiten am Rande des NATO-Gipfels im türkischen Ankara geeinigt. Friedensaktivisten meinen, übersetzt heißt das, die USA lassen die deutschen Steuerzahler für Langstreckenwaffen bezahlen, die dann auf wundersame Weise in der Ukraine landen. Denn was Merz verspricht, hat er noch nie gehalten. Die USA können so ihre Hände in Unschuld waschen. Die russische Journalistin Margarita Simonyan hat in einem Interview mit dem Chefredakteur der Weltwoche, Roger Köppel, Europa für die Spannungen mit Russland verantwortlich gemacht. Es ist Europa, das Russland zerstört, während wir nichts gegen Europa unternommen haben, sagte die Journalistin. Auf die Frage nach der Verantwortung Moskaus für einen möglichen nuklearen Armageddon oder eine militärische Apokalypse in Europa entgegnete Simonyan, keine russischen Raketen, Panzer oder Kampfjets seien in den vergangenen Jahren nach Europa gelangt. Gleichzeitig seien tausende europäische Waffen gegen Russland eingesetzt worden. Zwei österreichische Hotelmanager sind wegen Diskriminierung zu einer Geldstrafe verurteilt worden, weil sie zwei Musliminnen das Schwimmen im Ganzkörperbadeanzug untersagt hatten. Kein einziges europäisches Land hat dafür verbindliche Regeln. Einzelne Verbotsversuche wurden von Gerichten immer wieder aufgehoben. Die Islamisierung Europas schreitet ungebremst voran, meinen die Hotelbetreiber und viele EU-Bürger. 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
1: Diese wirtschaftliche Konzentration von sehr viel Geld und von sehr viel Macht gleichzeitig dazu führt, dass einfach die Angst vor Kriegen geschürt wird, weil man so einfach noch mal mehr Menschen einfach unterdrücken kann und weil man auch natürlich diesen Reset eventuell schaffen könnte. Also die Gefahr, die ich sehe, ist wirklich, dass Propaganda uns immer wieder über die Realität hinwegtäuscht und dass die Machtexzesse, sowohl was wirtschaftliche Exzesse angeht, als auch was Gewaltexzesse angeht, dass die zunehmen, und da sind wir im Moment schon an der Schwelle, dass wir sagen müssen, schaffen wir es gemeinsam, diese Propaganda, diese Spaltung endlich mal zu überwinden. Und ich glaube, es ist nie so wichtig wie heute, dass es uns gemeinsam gelingt.
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1: Ich glaube, Angst ist das zentrale Bindemittel aller hierarchischen Gesellschaften. Und sie soll dazu führen, dass wir uns vor den Machteliten ausrichten, wie Metallspäne vor einem Magneten. Das ist das Ziel. Und dagegen müssen wir angehen. Wir brauchen eine Strategie gegen die Angst, denn sie ist es, wovor wir uns fürchten müssen. Wir müssen zurückkehren zu einer Gesellschaft des sich Unterhakens und die Fähigkeit entwerfen, sich auf dem Absatz rumzudrehen und zu sagen, Freund, bis hierher und nicht weiter. Kein Milligramm.
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1: Und du hast gerade angedeutet, du bist ein großer Fan von rotem Fleisch. Ne? Das, was man uns ja hier sagt, bloß nicht essen.
2: Ja, eigentlich, die Sache ist, die haben ja nicht mal Unrecht. Also die fälschen ja die Studien oder die leiten die Studien so, dass es natürlich rotes Fleisch schlecht ist. Die kaufen dann das industrielle rote Fleisch von der Massenproduktion. Und die haben oft wirklich eine Omega-6 zu Omega-3 Fettratio von 20 zu 1 bis zu 30 zu 1. Und das ist natürlich super ungesund ist. Aber wenn du Biofleisch kaufst, also meinetwegen aus dem Bergischen Land oder weiß nicht was, oder von jemandem, den du kennst, Bauern, den du kennst, der hat eine Ratio von 3 zu 1, 5 zu 1, was natürlich sehr, sehr, sehr gut ist. Und dann ist es auch gesund. Dann ist es sogar sehr, sehr gesund. Aber wenn natürlich jetzt industrielle Fleisch, und vor allem das in den USA noch voller Antibiotika und weiß nicht was, dann und du führst eine Studie durch, und dann kommt es natürlich langfristig dazu, dass die Leute meinetwegen auch dann Colon Cancer oder wie heißt es, Dickdarmkrebs oder was so weiter entwickeln können, dass die Wahrscheinlichkeit höher ist. Natürlich, weil so eine Ratio führt zu Entzündungsprozessen und Entzündungsprozesse sind nicht gut für den Körper.
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Die zwangsgebühren finanzierten Landesmedienanstalten nennen es Public Value. Damit stufen sie Medienangebote ein, ob sie gut oder schlecht sind. Trigger FM ist zum Beispiel schlecht und die ARD ist gut. Alle Plattformen müssen die guten Medien priorisieren. Somit tauchen freie Medien fast gar nicht mehr bei Social Media oder in Radioplayern und Smart-Fernsehgeräten auf. Diese Zensur scheint koordiniert zu sein, denn das Digital Policy Lab, DPL, hat seine Finger im Spiel. Das DPL ist als eine zwischenstaatliche Arbeitsgruppe konzipiert, die sich darauf konzentriert, den regulatorischen und politischen Weg zur Bekämpfung von Desinformation, Hassrede, Extremismus und Terrorismus im Internet aufzuzeigen. Sie besteht aus einer Kerngruppe hochrangiger Vertreter der zuständigen Ministerien und Regulierungsbehörden ausgewählter angeblich liberal-demokratischer Länder. Die Medienanstalten in Deutschland scheinen also nur noch Befehlsempfänger für den Zensurbetrieb zu sein, meinen Medienexperten. Die Bundesregierung diskutiert angesichts milliardenschwerer Haushaltslücken eine mögliche Anhebung der Mehrwertsteuer von 19% auf 22% ab 2028. Mit den zusätzlichen Einnahmen sollen prognostizierte Finanzierungslücken von mehr als 30 Milliarden Euro geschlossen werden. Kritiker warnen jedoch vor steigenden Verbraucherpreisen und einer zusätzlichen Belastung für Haushalte. Die Opposition bezeichnet die Überlegungen als sozial ungerecht. Plattformen können jetzt wieder private Nachrichten scannen. Offiziell freiwillig. In der Praxis ist es eine flächendeckende Überwachung. 314 EU-Abgeordnete haben dagegen gestimmt. Nur 276 haben zugestimmt. Die Chatkontrolle wurde trotzdem verabschiedet, weil eine absolute Mehrheit aller Abgeordneten erforderlich war, um es abzulehnen. Nicht nur eine Mehrheit der Anwesenden. Da die meisten aber bereits im Sommerurlaub sind, wurde diese Abstimmung undemokratisch gegen alle Umfragen bei den EU-Bürgern und den vorhergehenden Abstimmungen im sogenannten EU-Parlament durchgezogen. Staatsrechtler sehen die Demokratie hierbei komplett umgangen. 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